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1: Airborne mit Airborne. Wenn eine Band ein neues Album selbst betitelt, deutet das meist auf etwas ganz Spezielles hin. Bei Airborne, Album Nummer 7, ist die Botschaft klar. Wir haben uns jetzt über 6 Jahre Zeit genommen, das perfekte Airborne-Album zu machen. Und um es vorwegzunehmen, sie haben es geschafft. Ist seinen Vorgängern in allen Belangen überlegen. Vor allem beim Songwriting haben die Australier darauf geachtet, keinerlei Füllmaterial auf dem Album zu haben. Dieser Einsatz zahlt sich aus, denn zum ersten Mal kratzen Airborne so richtig an ihren ewigen Vorbildern AC/DC. Und wenn wir dieses Airborne-Album mal als deren Highway to Hell betrachten, dann dürfen wir uns schon auf den Nachschub freuen. Airborne von Airborne ist unser Album der Woche auf Rock Antenne Hamburg und daraus gönnen wir uns jetzt einen

0: 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Und zwar immer dann, wenn sie Geburtstag haben.
1: Ja, der kann.
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1: Das stimmt nicht.
0: Und ich werde das nicht machen. 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
1: Da bin ich aber gespannt.
0: Einen ausgeben und ich werde eure Geschenke entgegennehmen. 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
0: Es wird eine richtig bunte Geburtstagssendung. Vielleicht habe ich sogar Geschenke für euch. Wer weiß das schon so genau.
1: Gucken wir einfach mal.
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3: Ich bin Hendrik Daum. Bei den Landtagswahlen in Sachsen-Anhalt erlebt die AfD einen Triumph und ist deutlich stärkste Kraft geworden. Nach der neuesten Hochrechnung der Forschungsgruppe Wahlen kommt die AfD auf 44,4%. Damit kann sie ihr Ergebnis im Vergleich zur letzten Landtagswahl mehr als verdoppeln. Für eine absolute Mehrheit wird es aber wohl nicht reichen. Vor allem deshalb, weil sich das BSW jetzt bei knapp über 5% stabilisiert. Aktuell kommt das BSW auf 5,2% und damit auch in den Magdeburger Landtag. Das würde aber auch bedeuten, dass die AfD zusammen mit dem BSW eine, wenn auch knappe, Mehrheit hätte. Am Flughafen in Miami ist ein Frachtflugzeug über die Landebahn hinausgeschossen, hat mehrere Fahrzeuge gerammt und ist dann in Flammen aufgegangen. Dabei sind nach Behördenangaben mindestens 5 Menschen ums Leben gekommen und 5 verletzt worden, 3 von ihnen lebensgefährlich. Ob es sich dabei um Besatzungsmitglieder der Frachtmaschine oder Menschen am Boden handelt, ist noch unklar. Die über 30 Jahre alte Boeing 767 war für den Online-Händler Amazon im Einsatz. Der ukrainische Präsident Zelensky ist wenig optimistisch über die Aussichten auf einen baldigen Frieden. Das sagte er nach seinen Gesprächen mit Vertretern der USA und Europas. Es sehe danach aus, dass sich der Krieg bis zum Winter ziehe, sagte Zelensky. Thomas Bremser mit den Einzelheiten.
4: Erstmals waren die US-Vermittler in Kiew. Die Gespräche seien auch äußerst inhaltsvoll gewesen, sagt Präsident Zelensky. Konkrete Ergebnisse gab es aber nicht. Die Ukraine, Europa und Amerika würden sich in Kürze wieder treffen. Die US-Seite wünscht sich auch wieder direkte Gespräche zwischen Russland und der Ukraine. Doch ob die in absehbarer Zeit auf höchster Ebene stattfinden, ist mehr als fraglich. Die US-Vermittler hatten zuvor 3 Stunden mit Russlands Präsident Putin gesprochen.
3: In der Fußball-Bundesliga hat Augsburg am Abend in Frankfurt mit 4:1 gewonnen. Die Schwaben übernehmen damit die Tabellenführung. Zuvor kassierte der HSV zu Hause gegen Mainz eine 0:5 Klatsche. Und in der Formel 1 hat Mercedes-Pilot Kimi Antonelli in Monza den großen Preis von Italien gewonnen und seinen WM-Vorsprung noch ausgebaut. Der Italiener absolvierte von Startplatz 19 aus eine historische Aufholjagd und verwies am Ende seinen Mercedes-Teamkollegen George Russell auf den 2. Platz.
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5: Ich bin Hendrik Daum. Die AfD hat die Landtagswahl in Sachsen-Anhalt mit großem Vorsprung gewonnen. Eine absolute Mehrheit hat sie aber verpasst. Nach dem vorläufigen Endergebnis landet die AfD mit 43,8% vor der regierenden CDU von Ministerpräsident Schulze, die sich mit 17,2% halbiert. Die SPD erzielt als drittstärkste Kraft 9,3%, vor den Grünen mit 8,9% und der Linken mit 8,6%. Auch das BSW zieht mit 5,3% in den Magdeburger Landtag ein. Eine Regierungsbildung dürfte äußerst schwierig werden. Die Rolle des Zünglein an der Waage könnte dem BSW zufallen. Am Flughafen in Miami ist ein Frachtflugzeug über die Landebahn hinausgeschossen, hat mehrere Fahrzeuge gerammt und ist danach in Flammen aufgegangen. Dabei sind nach Behördenangaben mindestens 5 Menschen ums Leben gekommen. Ob es sich dabei um Besatzungsmitglieder der Frachtmaschine oder Menschen am Boden handelt, ist noch unklar. Der Flughafen wurde nach dem Unglück vorübergehend komplett gesperrt. Mittlerweile ist eine Startbahn wieder offen. Die über 30 Jahre alte Boeing 767 war für den Online-Händler Amazon im Einsatz. Der wegen versuchter Sabotage auf das deutsche Stromnetz gesuchte Mann aus Nordrhein-Westfalen ist weiter auf der Flucht. Der 48-jährige Verdächtige hatte Bekennerschreiben verschickt. In seiner Wohnung hatten die Ermittler Sprengstoff entdeckt. Der FC Augsburg ist erstmals in seiner Vereinsgeschichte Tabellenführer der Fußball-Bundesliga. Die Schwaben gewannen am Abend bei Eintracht Frankfurt mit 4:1 und holten damit den zweiten Sieg im zweiten Saisonspiel. Torwart Finn Dahmen bei The Zone.
6: Ist für einen Großteil der Truppe auf jeden Fall das erste Mal und schon was Besonderes. Auch wenn es nur der zweite Spieltag ist und uns ist bewusst, dass es jetzt nicht die ganze Saison lang so bleiben wird. Aber es ist einfach toll für uns. Es zeigt uns einfach, dass wir jetzt toll gearbeitet haben in der Vorbereitung vor allem. Und jetzt wollen wir den Flow natürlich mitnehmen.
5: Davor kassierte der HSV zu Hause gegen Mainz eine 0:5 Klatsche.
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7: Ich bin Sophie Gareis. Es ist 5 Uhr. Guten Morgen. Mainz 05 hat die Saison-Heimspielpremiere für den Hamburger SV in der Fußball-Bundesliga gründlich vermasselt. Der HSV verlor 0:5 gegen die Rheinhessen. Die Hamburger finden sich nach 2 Niederlagen in 2 Spielen mit 0 Punkten und 0 Toren vorerst am Tabellenende wieder. Das vorläufige Wahlergebnis nach der Landtagswahl in Sachsen-Anhalt steht fest. Die AfD ist mit 43,8% stärkste Kraft, verpasst aber die absolute Mehrheit. Die CDU stürzt auf 17,2%. Auch SPD, Grüne, Linke und BSW sind im Landtag drin, landen aber alle im einstelligen Bereich. Eine Regierungsbildung dürfte ziemlich schwierig werden, denn eine Koalition mit der AfD hatten die übrigen Parteien vor der Wahl ausgeschlossen. Deutschland muss sich heute vor dem Internationalen Gerichtshof in Den Haag verantworten. Es geht um die Rüstungsexporte der Bundesregierung nach Israel. Nicaragua wirft Deutschland deshalb Beihilfe zum Völkermord vor. Deutschland weist die Vorwürfe als haltlos zurück und hatte die erste Runde in diesem Verfahren 2024 auch schon gewonnen.
8: Damit schauen wir uns mal das Rockantenne Hamburg Wetter an. Genau 5 Uhr. Schönen guten Morgen. Und es wird richtig warm draußen, habe ich das Gefühl. Was ist da los?
9: Der Sommer kommt kurz nochmal zurück heute mit 26 Grad. Ganz viel Sonne, ein bisschen Wolken. Überhaupt kein Regen. Und jetzt gerade sind wir noch in der Aufwärmphase, 13 Grad. Aktuell gemessen bei euch in Neumünster. Hier in Hamburg sind es 15, 13 auch in Lüneburg. Also das wird richtig schön. Bleibt aber nicht die ganze Woche so. Morgen direkt dann nur noch 20 Grad. Viel Regen und das ist dann auch eher so das, wie der Rest der Woche aussieht. Also genießt das heute.
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8: Die Straßen könnt ihr jetzt auch noch genießen, alles frei. Zwar schon gut besucht, also ist natürlich viel mehr los am Montagmorgen als am Freitagmorgen, aber zumindest noch keine Staus, keine Unfälle. Ich habe noch nichts, wenn ihr was habt. 0800 168 666. Das Einzige, was ich gesehen habe, war der Blitzer auf der A255 unter der Reichsstraßenbrücke beim Gespenst.
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8: Zeit für Europe, the final countdown, 5:01. Den läuten wir jetzt schon mal ein, in der freudigen Erwartung auf den nächsten Freitag.
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0: Rockantenne Hamburg mit den Black Crowes. Jetzt ist uns zumindest mal warm an den Ohren geworden. Es wird aber heute auch warm. In Teilen von Deutschland bis zu 35 Grad heute. Sag mal, wo denn? Bei uns nicht, ne?
1: Ich schau gerade, also München 27 Grad, Köln 30 Grad. Ich frage mich das jetzt auch, wo es 35, Frankfurt 31 Grad,
0: ja, okay,
1: wir haben 26 hier bei uns in Hamburg.
0: Ja. Also, dann wird es aber heute ist dann so das letzte Aufbäumen, oder was?
1: Wahrscheinlich, ne? Das ist 26 Grad heute, ganz viel Sonne, ab morgen sind wir dann wieder bei um die 20 Grad, Sonne, ja, okay. Wolken, Regen, also so wie es die letzte Woche
0: das
1: war.
0: Das kann man ja ganz gut aushalten.
1: Total.
0: Brauchen wir noch ein bisschen softe Musik dazu?
1: Schmidt. Ja. Und das an deinem Geburtstag.
0: Ja, ne?
1: Alles, alles Gute, mein Lieber.
0: Ja, vielen Dank. Kansas und Dust in the Wind. Das ist ja auch, wenn man 54 wird, ist das schon der richtige Song. 5.14 Uhr haben wir es. Rockantenne Hamburg hier mit dem besten Rock. Nonstop. Schönen guten Morgen.
1: Mindestens aus wie 52.
0: Danke.

0: Die Sportfreunde Stiller. Ein Kompliment. Das Kompliment geht an den Achter, der am Wochenende einen Weltrekordversuch gemacht hat hier bei uns in Hamburg. Ein Achter mit mehr als 800 Lebensjahren an Bord. Jeder Ruderer mehr als 90 Jahre alt. 90
1: nein.
0: oder älter, genau. Und dann saßen
1: das ist aber toll.
0: Die Opis und haben insgesamt 815 Lebensjahre in dem Doppelachter gehabt und sind dann die 1500 Meter gerudert.
1: Ach, das finde ich ja mal eine tolle Nachricht.
0: Und, ja, das ist vom Ruderclub Alemannia von 1866. Ausgetragen worden. Die haben hinterher noch einen Pokal gekriegt, wo drauf steht, auf ewig vereint mit den Wellen und dem Wasser. Och, und so. Ganz toll. Ne? Also alle 90, 90, 90, 92 und die Knie haben geknirscht und mancher hat schon eine Bypass-Operation. Scheißegal, die haben es einfach gemacht. Jetzt würde man sagen, ihr müsst ihr doch jetzt die Stones spielen, die sind doch noch älter. Nein, wir haben diesen Song hier rausgesucht. Skid Row mit Youth Gone
1: toll.
0: Wild.
1: Herzlichen
0: Glückwunsch. Doch passender könnte es doch gar nicht sein. Rock Antenne Hamburg hier mit dem Best Rock Non-Stop. Guten Morgen.

0: Gibt's alles gleich, kurz nach 5:30.
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5: Ich bin Sophie Gareis, es ist 5:30, guten Morgen. Erst Moskau, dann Kiew. Die US-Vermittler Steve Witkoff und Jared Kushner haben erst mit Kreml-Chef Putin und dann mit dem ukrainischen Präsidenten Selenskyj um ein Ende des Ukraine-Kriegs gerungen. Unmittelbar erkennbare Fortschritte gibt es bisher allerdings nicht. Trotzdem sprachen alle Seiten von konstruktiven Gesprächen. Heftige Regenfälle halten die Menschen in Teilen Japans in Atem. Über 4.600 Menschen müssen sich in der Präfektur Fukushima in Sicherheit bringen. Auch der Großraum Tokio ist vom Unwetter betroffen. Es besteht in vielen Teilen Erdrutschgefahr. Den Golf von Mexiko hat US-Präsident Trump schon in Golf von Amerika umbenannt. Jetzt bringt er eine weitere Namensänderung ins Spiel. Aus dem US-Bundesstaat New Mexico soll New America werden. Das fordert Trump in einem Post auf seiner Plattform Truth Social. Die Antwort aus dem Bundesstaat kam prompt. Der Name New Mexico stehe nicht zur Debatte, schrieb die Gouverneurin des Bundesstaats.
6: Oh Mann, ey.
7: Was ist das für eine Psychose? Also,
6: ich weiß nicht, ist ja egal. Wie wird das Wetter denn heute?
7: Das wird richtig toll. Wir haben noch mal Sommer kurz. 26 Grad werden es heute. Dazu ganz viel Sonne mit ein paar Wolken. Also macht's euch schön an diesem Montag. Jetzt gerade ist noch ein bisschen frischer. 14 Grad messen wir bei uns in Hamburg in der Schanze im Schanzenpark. 13 Grad sind es heute früh in Stade und 14 Grad in Lübeck.
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6: Nicht müssen wir Kalifornien nicht irgendwann an der Ostsee umbenennen,
7: ja.
6: In einen anderen.
7: Warte mal.
6: Weiß es ja nicht. Schauen wir einmal auf die Verkehrssituation. Das sieht heute Morgen alles ganz gut aus. Wir haben eigentlich nichts, was euch aufhält, außer ein paar Blitzer. Die stehen zum Beispiel auf der A255 stadteinwärts unter der Reichsstraßenbrücke. Da haben sie den immer noch stehen seit letzter Woche. Und wenn ihr noch mehr habt, 0800 106 86.
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0: ist Lick It Up hier bei Rock Antenne Hamburg, bei dem Sender, wo es den Double Shot gibt und 1000 Euro. Was könnt ihr damit machen? Ich kann euch sagen, ihr könntet die 1000 Euro zum Beispiel abheben und einfach mal so in 100 dann in der Hand halten. Das ist ganz geil.
1: Ja.
0: Auch wenn ihr sie dann nicht ausgebt. Einfach mal gut.
1: Einfach mal reich fühlen.
0: Einfach mal so eine Summe in der Hand haben. So.
1: Ja, ja, ja.
0: Das, also, ich weiß es auch nur deswegen, weil mein Auto ist ja Schrott gegangen und habe ich das quasi verkauft und habe dann irgendwie 2000 Euro bekommen für den alten Ofen. Und dann hatte ich das Geld in der Hand und dann habe ich mich mal gefühlt, als wenn ich reich bin. Ne?
1: Voll
0: ihr
1: geil.
0: Müsst diese zwei Songs hören für die 1000 Euro. Einmal Linkin Park. Ja. Und
1: The Empty This Machine und dazu Queen.
0: Zusammen ist das der Double Shot, nicht Doppelshot. Und dann könnt ihr anrufen auf der 0800 168 666. Und auch wenn nur einer von diesen Songs läuft, dann bringt euch das schon 100 Euro.
1: Wenn ihr euch das in 5-Euro-Schein geben lasst, dann ist das fast das Gleiche.
0: Das ist total lustig, wenn man sich das so als kleinen Block machen lässt. Kann man ja mal jemanden, der Bücher bindet, zusammenkleben lassen. Dann hast du so einen 5-Euro-Block.
1: Toll.
0: Wenn du den abreißt an der Kasse, dann gucken die dich aber an. All Summer Long, 5:41, Rock Antenne Hamburg hier. Moin!

0: Ja, alles Gute, Schmidtler.
1: Ja, danke. Und das Schöne ist, dass unser Musikchef Leo, der hat mir schon geschrieben letzte Woche, dass er mir für jetzt mein Geburtstagsgeschenk eingeplant hat. Und da muss ich sagen, da freue ich mich sehr, denn wir hören jetzt alle zusammen Bring Me the Horizon und
0: nein.
1: Strangers. Das ist doch toll,
0: das ist
1: oder?
0: Wahnsinn.
1: Rock Antenne Hamburg hier mit dem besten Rock Nonstop. Schönen guten Morgen.
0: Genieß das in vollen Zügen, Schmidtler.

0: Raus aus dem Bett mit Bryan Adams, One Night Love Affair. Gleich hören wir zum Beispiel Ozzy. Ozzy, möchtest du was sagen zur Crowd?
1: Thank you for listening to the Rock Antenna and keep on going crazy. This is Ozzy Osbourne. Love you all.
0: Ja, wir lieben dich auch. Und dazu gibt es Evanescence. Song Ozzy performt, das ist nur ein Geheimnis.
2: Fette Überraschung, Leute.
0: Aber hier, die Dudes für eure Kinder, die kommen auch wieder.

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11: Ich bin Sophie Gareis. Es ist 6 Uhr. Guten Morgen. Der CDU-Vorsitzende Hamburgs Thering hat die großen Verluste seiner Partei bei der Landtagswahl in Sachsen-Anhalt als absolut bitteres Ergebnis bezeichnet. Darin spiegelten sich natürlich auch die Zustimmungswerte zur Bundesregierung sowie der wachsende Unmut der Bürger wider. Die Menschen erwarteten spürbare Veränderungen, klare Orientierung und eine Politik, die Vertrauen zurückgewinne, so Thering. Die AfD gewinnt die Wahl in Sachsen-Anhalt mit 43,8% der Stimmen. Die CDU stürzt auf 17,2% ab. Alle anderen Parteien erreichen nur einstellige Ergebnisse. Jetzt geht's an die Regierungsbildung und die dürfte ziemlich schwierig werden, denn eine Koalition mit der AfD hatten die übrigen Parteien vor der Wahl ausgeschlossen. Eine Regierung ohne die AfD wäre allerdings nur möglich, wenn alle anderen Parteien zusammenarbeiten, also CDU, SPD, Grüne, Linke und BSW. Dass das wirklich so kommt, ist kaum vorstellbar. Die deutschen Basketballer können heute einen wichtigen Schritt in Richtung K.O.-Runde bei der Heim-WM machen. Nach einer Niederlage gegen Spanien und einem Sieg gegen Japan ist noch alles offen. Mit einem Sieg gegen Mali heute ist Deutschland mindestens in den Play-Ins. Dann würde das Team morgen gegen Ungarn oder Südkorea um den Einzug ins Viertelfinale spielen.
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12: Ja, und da geht es um Verdrängung im Großen und Ganzen, nämlich um eine Kreuzfahrt. Ne?
13: Jawohl, und zwar im Januar ist es wieder soweit. Die weltgrößte Heavy-Metal-Kreuzfahrt geht wieder in die nächste Runde, und zwar die 70.000 Tons of Metal von Miami in die Karibik und zurück. Und mit an Bord sind 60 richtig fette Metal-Acts, darunter unter anderem Arch Enemy, Exodus oder auch Hammerfall. Der Vorverkauf beginnt heute um 18 Uhr. Na, kleine Auszeit.
12: Nichts für mich, aber ich wünsche euch viel Spaß. Wie wird denn das Wetter heute?
13: Das wird heute auch richtig toll. 26 Grad und Sonne stehen an. Der Sommer kommt noch mal kurz zurück. Wahrscheinlich ja, so mit das letzte Aufbäumen, das wir erwarten können. Es wird Sonne geben, bisschen Wolken, kein Regen. Jetzt gerade 14 Grad gemessen am Flughafen in Fuhlsbüttel. 14 Grad auch in Trittau. Und es sind 13 Grad heute Morgen in Wedel.
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12: Straßen sind erstmal soweit frei. Ansonsten habe ich Blitzer, die ich euch anbieten kann. In Heimfeld, Buxtehuder Straße Richtung A7 beim Lidl stehen sie. Und Ludwig-Erhard-Straße, der kann beidseitig blitzen und steht Ecke Erste Brunnenstraße. Und wenn ihr noch was gesehen habt, 0800 168 666. Vielen Dank, gute Fahrt.
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12: Und um 6.03 Uhr mit Evanescence. Schönen guten Morgen.
13: Guten Morgen.
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0: Ozzy Osbourne hier bei Rock Antenne Hamburg. Von einem Wahnsinnigen zum nächsten, zu Moon the Loon. Auf Deutsch Moon der Wahnsinnige. Ja, ein absolut wahnsinniger Schlagzeugspieler, Keith Moon von The Who. Während ich heute Geburtstag habe, hat er heute Todestag im Jahr 78. Da ist er leider schon in den Rockhimmel aufgestiegen, aber er bleibt irgendwie bei uns für immer.
1: Er war ein Meister am Schlagzeug. Unbeschreiblich genial. Er weiß, wann er was zu spielen hat und wann er sich zurücknimmt.
2: Weil Keith Moon das Schlagzeug revolutioniert hat und für mich immer zu den größten Drummern aller Zeiten gehört.
3: Der Groove, die Basis von dem ganzen Sound, das ist einfach ein mächtiger Hammer. Der Rhythmus, den der produzieren konnte, das war einfach einzigartig.
4: Für mich ist das einfach der absolut beste Drummer dieser Welt.
5: Seine Filz, sein Timing, das hat mich voll zum Drummen gebracht.
6: Keith Moon, der beste Schlagzeuger aller Zeiten. Die Songs sind für uns Schlagzeuger echt maßgebend. Von daher, Sticks gen Himmel und Grüße an Keith Moon.
0: Gut, dem schließen wir uns an und hören hier bei Rock Antenne Hamburg The Who mit Baba O'Reilly, 6:12 Uhr. Schönen guten Morgen.

0: Rockantenne Hamburg hier mit den Foo Fighters und die spielen wir nicht ganz grundlos vor AC/DC, denn morgen ist es soweit. Morgen werden die Foo Fighters im Dome at America Center in St. Louis auftreten, zusammen mit AC/DC als Vorband.
1: Das ist doch geil, oder?
0: Geil, ne? Und hier bei uns gibt es die AC/DC-Garantie und jetzt lösen wir sie ein. Einmal pro Stunde laufen sie. Hier kommt Shut in the Dark, Rockantenne Hamburg mit dem besten Rock-Lost.
1: Moin.
0: Guten Morgen.

0: ACDC hier bei Rock Antenne Hamburg. Das ist der beste Rock Nonstop, gleich mit Day to Remember und LeBron.
1: Cool. Und dann haben wir auch noch Bruce Springsteen.
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22: Ich bin Sophie Gareis. Es ist 6:30. Guten Morgen.
1: Auf dem deutschen Arbeitsmarkt könnten bis 2029 bundesweit rund 723.000 Fachkräfte fehlen. Das wären doppelt so viele wie noch letztes Jahr, zeigen Zahlen des Instituts der deutschen Wirtschaft. Bei Verkäufern könnte die Fachkräftelücke in wenigen Jahren am größten sein. Auch stark betroffen sind die Berufsgruppen Kinderbetreuung sowie Sozialarbeit. Die EU will ihre Zusammenarbeit mit Grönland ausbauen. Dazu ist heute EU-Kommissionspräsidentin von der Leyen vor Ort und unterzeichnet eine EU-Grönland-Erklärung. Grönland gehört zwar zum Königreich Dänemark, ist aber weitgehend autonom und nicht Teil der EU. US-Präsident Trump hatte zuletzt Kontrollansprüche auf die Arktisinsel erhoben. Zwei ziemlich klare Auswärtssiege gestern am zweiten Spieltag der Fußball-Bundesliga. Der FC Augsburg siegte bei Eintracht Frankfurt mit 4:1 und steht damit vorübergehend an der Tabellenspitze. Und Mainz 05 schaffte beim Hamburger SV ein 5:0.
0: Ja, oder 0:5 halt, ne?
1: Oh Mann, ey.
0: Das Schlimme ist, wenn das so weitergeht, dann gibt's, also für viele ist es positiv, gibt's im nächsten Jahr halt wieder ein Derby. Wobei ja. Der FC St. Pauli hat ja auch nur wieder unentschieden gespielt. Die stehen auch knapp über den Abstiegsplätzen der zweiten Liga. Wer weiß, ob die sich dann überhaupt nochmal wiedersehen. Gucken wir mal aufs Rockantenne Hamburg-Wetter, das wird ja auch toll heute,
4: Das
0: oder?
4: Wird heute wirklich toll. Wir haben wahrscheinlich so ziemlich den letzten richtigen Sommertag des Jahres, denn heute kratzen wir schon fast wieder an der 30-Grad-Marke. Es werden hier bei uns in Hamburg 26 Grad. Die Sonne scheint eigentlich den ganzen Tag, ein paar Wolken sind dabei, total freundlich. 14 Grad sind es jetzt schon gemessen in Hamburg-Ostdorf beim Elbe-Einkaufszentrum. Wir haben in Kaltenkirchen aktuell 12 Grad und 12 Grad sind es auch bei euch in Winsen an der Luhr. Die nächsten Tage werden dann hier bei uns im Norden direkt dann nur noch so um die 20 Grad, viele Wolken hier und da mal Regen. Also wenn ihr es noch ein bisschen länger heiß haben wollt, müsst ihr nach Baden-Württemberg, da wird es richtig warm, aber hier oben ist alles soweit so gut.
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0: Wenn ihr euch fragt, warum sie so heiser ist, sie hat in meinen Geburtstag reingefeiert, genau. Alleine und die ganze Nacht laute Piratenlieder gesungen.
4: Genau, so ist es.
0: So ist es. Ja. Wir schauen auf die Straßen, die sind frei. Wir haben Blitzer. Ludwig-Erhard-Straße, wenn ihr stadteinwärts unterwegs seid, da stehen sie bei der Zitronenjette. Da kann man ja jetzt ganz gut erkennen, weil der Finger so schön leuchtet, weil er so abgegrabbelt ist. Mhm. Und ansonsten haben wir in Tondorf auf der Kühnenstraße statt einwärts bei Hefner Autoservice einen Blitzer stehen. Wenn ihr noch mehr habt, 0800 168 666. Vielen Dank, gute Fahrt.
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0: ein Tag zum dran erinnern. A day to remember hier bei Rock Antenne Hamburg. Ja,
1: also alles 7. Gute.
0: September. Toll, vielen Dank. Und eine schöne Geschichte gibt es jetzt hoffentlich auch noch.
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0: Nämlich von Sabrina. Guten Morgen.
3: Hey, guten Morgen, Schmidt und Lilly. Erstmal alles, alles Liebe zum Geburtstag wünsche ich dir, lieber Schmitti.
0: Dankeschön. Sag mal, woher kommst du?
3: Also ich komme eigentlich aus Berlin, höre aber euch, Rock Antenne Hamburg. Ach. Ich habe euch mitgenommen, ganz einfach nach Berlin, weil wir wirklich richtig, richtig oft in Hamburg sind. Dadurch habe ich euch kennen und lieben gelernt und habe euch mit nach Berlin genommen.
0: Das ist ja toll, da freuen wir uns sehr. Und was ist der Rocksong deines Lebens?
3: Mein absoluter Song ist von den Ärzten, Zu spät. Und zwar war ich damals mit meinem Bruder zusammen auf dem Konzert gewesen bei den Ärzten und dieser Song hat sich einfach so eingeprägt, weil dieses ganze Konzert auch einfach so der Wahnsinn war. Es war unser erstes Konzert gewesen und wir lieben die Ärzte. Ja, jedes Mal, wenn ich ihn höre, verbindet es mich mit meinem Bruder.
0: Ja, das ist aber eine sehr schöne Erinnerung. Wie war es denn zusammen da mit deinem Bruder bei den Ärzten live? Wie waren die Ärzte?
3: Die feiern ja richtig, richtig krass. Jeder Song, das ganze Publikum hat gestanden und einfach nur mitgetanzt. Das war der absolute Wahnsinn gewesen. Mitgesungen, mitgeschrien. Ich hatte danach keine Stimme mehr. Ja.
0: Na, siehst du, so wie Lilly heute, die war auch auf dem Ärztekonzert am Wochenende. Hier kommen sie mit Zu spät, der beste Rock Nonstop bei Rock Antenne Hamburg. Wir haben es 20 vor 7 schon gemacht.

0: Faith No More und Epic hier bei Rock Antenne Hamburg. Habt ihr es mitgekriegt, dass die Generalversammlung der Vereinten Nationen jetzt abgestimmt hat, dass die Weltkarte verändert wird, weil Afrika immer viel zu klein drauf war? Wird Afrika jetzt größer gemalt?
1: Ach, ja, finde ich
0: ja,
1: aber
0: wirklich.
1: Gut.
0: Das ist, damit man dann mal sieht, wie groß es in Wirklichkeit ist.
1: Das ist so unfassbar riesig, ne?
0: Ja, und das ist ja auch toll, wenn das größer gemalt wird. Das bedeutet nämlich größere Stände in Ägypten. 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
15: Ich bin Sophie Gareis. Es ist 7 Uhr. Guten Morgen. Nach der Sperrung über das Wochenende heißt es wieder freie Fahrt auf der Autobahn A7 in Hamburg. Der Abschnitt zwischen Stellingen und Heimfeld konnte schon gestern Nacht gegen 23:30 freigegeben werden. Die Autobahn war in Fahrtrichtung Süden wegen der Hauptprüfung der Hochstraße Elbmarsch seit Freitagabend gesperrt gewesen. Das Ausbauprojekt Hochstraße steht nach Angaben der Autobahn GmbH kurz vor dem Abschluss. Sachsen-Anhalt hat gewählt, das vorläufige Endergebnis ist da. Und es verspricht, eine schwierige Regierungsbildung in Sachsen-Anhalt zu werden. Die AfD hat klar gewonnen mit 43,8%. Damit hat sie allerdings die absolute Mehrheit knapp verpasst, kann also nicht alleine regieren. Aber andere Regierungsoptionen sind auch schwer vorstellbar, denn dann müssten alle anderen Parteien zusammenarbeiten. Wegen des Vulkanausbruchs in Indonesien bleiben mehrere Flughäfen in dem südostasiatischen Land geschlossen. An den beiden internationalen Airports in Jakarta wurden alle Verbindungen gestrichen. Mehr als 1500 Flüge und rund 170.000 Passagiere sind mittlerweile betroffen. Jakarta ist ein wichtiges Drehkreuz in Südostasien.
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16: Ja, wenn es was Neues gibt von Iron Maiden, dann ist es immer interessant. Was haben wir da, Lilly?
17: Absolut. Ihr könnt jetzt schon mal anfangen, euren Wunschzettel zu schreiben für Weihnachten. Denn das geht jetzt los, dass diese ganzen Anfang Dezember-Veröffentlichungen angekündigt werden. Denn Anfang Dezember wird 50 Jahre Iron Maiden mit einem ordentlichen neuen Boxset gefeiert. 50th Anniversary Studio Album Collection Part 1 ist angekündigt. Und darin sind für euch die ersten 9 Studioalben von Maiden auf ganz besonders bunten Vinylschallplatten.
16: Toll, toll, toll.
17: Ja, ja, ja.
16: Und damit schauen wir uns das Rockantenne Hamburg Wetter an. Es wird ja nochmal richtig muggelig heute, ne?
17: Absolut. 26 Grad, liebe Leute. Sonne und Wolken gibt's im Wechsel. Das wird traumhaft und wahrscheinlich wirklich hier bei uns in Hamburg der letzte so richtig warme Sommertag. Also wenn ihr irgendwie könnt, genießt das nach Feierabend nochmal raus an Elbe, Alster, dem Badesee, was auch immer euch gefällt. Jetzt gerade eine kleine Jacke noch überwerfen. 14 Grad momentan gemessen an der Hafen. Nein, es ist die Hafen City mit der Elbphilharmonie so rum. 12 Grad sind es in Lüneburg und 14 Grad auch in Lübeck.
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16: Keine Staus, das ist doch schon mal gut. Nur Blitzer und die findet ihr Simon-von-Utrecht-Straße stadtauswärts, direkt vor der Kreuzung Detlef-Bremer-Straße ist das. Und in Harvestehude Grindelberg stadteinwärts beim Lidl. Wenn ihr noch mehr habt, 0800 106 86.
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16: Und mit Kick mit Herz hat gestern stattgefunden und da wurde viel Geld eingesammelt, was da zusammengekommen ist für die Jungs und Mädels von der Klinik. Dann werden wir gleich mal kassensturzmäßig errechnen. Vorher gibt's die Jake Arts Band und Centerfold. Schönen guten Morgen, 7.04 Uhr.
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0: Torti hier bei Rockantenne Hamburg und wir haben den 7. September, gestern der 6. September, da gab es wieder Kicken mit Herz. Was ist eigentlich Kicken mit Herz? Die Ärzte vom UKE aus der Kinderherzklinik, die spielen gegen Prominente und ganz viel Geld wird eingesammelt und das gibt es schon seit ganz vielen Jahren und Initiator ist immer noch der Chefarzt Thomas Mier. Schönen guten Morgen,
1: guten
0: wie war es denn eigentlich gestern?
1: Ja, jetzt ist zum 18. Mal, haben wir es hinter uns, das 18. Kicken mit Herz und wir haben gegen die Hamburg Allstars, also wir Placebo-Pickers haben gegen die Hamburg Allstars mit 5-8 verloren, aber das ist gar nicht entscheidend. Es gab nur Gewinner auf dem Platz. Es war wirklich ein wundervoller Tag und wir haben ein ausverkauftes Haus gesehen, wir haben eine Rekordspendensumme von 230.000 Euro. Das ist wirklich unglaublich, Jahr für Jahr können wir das steigern und das geht nur in einer Stadt wie Hamburg und das geht nur mit solchen Partnern wie Rockantenne Hamburg und vielen anderen, die uns unterstützt haben. Vielen Dank an alle Hörer von Rockantenne Hamburg für diesen wundervollen Tag.
0: Es war toll, ne? Siehst du, Rekordsumme und wir freuen uns auf die 19. Ausgabe und vielen Dank, dass ihr sowas Tolles auf die Beine stellt. Kicken mit Herz immer wieder gern genommen. Genauso wie Bad Religion. Die hören wir jetzt hier bei Rockantenne Hamburg. Das ist der Punkrock-Song. Schönen guten Morgen. 7:12 Uhr.

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0: I want it all. Das ist ja auch das, was die Trainer immer versuchen, ihren Mannschaften vor dem Spiel ins Gehirn einzubrennen. Das hat jetzt noch nicht so gut geklappt aus Hamburger Sicht. Der HSV verliert auch das zweite Spiel in der neuen Saison. Mittlerweile 0-7 Tore und Tabellenletzter.
1: Herzlichen Glückwunsch.
0: Das gegen Mainz 05. Was interessant ist, ist, dass die Bayern unentschieden gespielt haben. Sie sind tatsächlich mal nicht Tabellenerster. Sie sind nur auf dem 6. Platz gerade am zweiten Spieltag.
1: 6. Platz?
0: Ja, weil nur 2 Spiele stattgefunden. 1 gewonnen, 1 unentschieden, bist halt 6.
1: Ja, dann bist du
0: dafür
1: 6.
0: ist Augsburg vorne.
1: Wir sprechen uns in 6 Wochen nochmal.
0: Interessant, ne? Und unser FC St. Pauli war auch nicht viel geiler. Die haben jetzt auch 3 unentschieden tatsächlich und stehen auch nicht so richtig gut da. Da muss auch mal ein Sieg her, aber immerhin 3 unentschieden. Der HSV und 2 Niederlagen. Also wenn das so weitergeht, dann sieht man sich im nächsten Jahr wieder. Wollen wir nicht hoffen? Wir wollen, dass die Mannschaften aufwachen und wenn, dann vielleicht sich wiedersehen in der ersten Liga und deswegen hier von Papa Roach Wake Up Calling hier bei Rock Antenne Hamburg.
1: Guten Morgen in diesem Sinne.

0: Doro mit Warlock, die Queen of Metal geht immer. Gleich hören wir die Männer mit den Bärten.
1: Ja, mein
0: CC Top, Lagrange.
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15: Ich bin Sophie Gareis, es ist 7:30 Uhr, guten Morgen. Nach der Landtagswahl in Sachsen-Anhalt hat es in mehreren deutschen Städten Proteste gegen die AfD gegeben. In Frankfurt demonstrierten nach Polizeiangaben rund 2500 Menschen und forderten ein Verbotsverfahren gegen den klaren Wahlsieger AfD zu prüfen. Auch in Mainz und in Berlin sind am Abend viele hunderte Menschen mit ähnlichen Forderungen auf die Straße gegangen. Deutschland muss sich heute vor dem Internationalen Gerichtshof in Den Haag verantworten. Es geht um die Rüstungsexporte der Bundesregierung nach Israel. Nicaragua wirft Deutschland deshalb Beihilfe zum Völkermord vor. Deutschland weist die Vorwürfe als haltlos zurück und hatte die erste Runde in diesem Verfahren 2024 auch schon gewonnen. Wer im vergangenen Jahr in der EU mit einem E-Auto unterwegs war, konnte viel Geld sparen. Batteriebetriebene Autos waren beim Fahren 33% günstiger als Benziner. Das geht aus einem Bericht des International Council on Clean Transportation hervor. Grund für den Spareffekt sind einerseits fallende Batteriekosten und andererseits hohe Treibstoffpreise.
0: Schauen wir uns das Rockantenne Hamburg Wetter mal an. Es wird richtig warm heute und wenn ich rausgucke, sieht auch gut aus. Ne?
2: Das ist wunderbar. Scheint. Es ist wahrscheinlich der letzte richtig warme Sommertag. Wir bekommen heute nochmal, Achtung, 26 Grad. Eine ganze Menge Sonne, ein paar Wolken dazu, kein Regen. Also richtig, richtig schön. Jetzt gerade noch eine Jacke drüber werfen, das würde ich euch empfehlen. Bei 14 Grad ist es noch nicht so warm. Die messen wir gerade unten an der Strandperle in Övelgönne. Ne? Es sind 13 Grad in Niedersachsen im Königreich und wir haben 14 Grad momentan in Lübeck.
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0: Da ist immer noch alles gut. Nur Blitzer stehen zum Beispiel auf der Simon-von-Utrecht-Straße. Wenn ihr da am East Hotel vorbeifahrt, ziemlich genau da steht er auch. Und Ludwig-Erhard-Straße, wenn ihr Richtung Hauptbahnhof unterwegs seid, bei der Zitronenjette. Also kurz hinter Michel. Und ansonsten habe ich erstmal nichts. Wenn ihr noch was gesehen habt, 0800 106 8666.
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0: Dandy Warhols. Und denkt dran, ihr hört Rock Antenne Hamburg und das ja nicht umsonst, sondern ihr wollt natürlich den Double Shot hören. Zwei Songs am Stück, zwei bestimmt, und dann gibt es 1.000 Euro. Die erste Gewinnerin war übrigens Anna.
1: Ja.
0: Hörte sich so an, diese Runde.
2: Du bekommst von mir für das Hören des Double Shots, des ersten in diesem Jahr, 1.000 Euro!
3: Ach du Scheiße. Das ist mega. Ich raste aus.
0: Ja, hochschwanger, bekommt Zwillinge im neuen
1: Jahr
0: und hat gesagt, sie wird von der Kohle einen Kinderwagen kaufen.
1: Ja.
0: Ja, kann man machen, ne?
1: Da brauchst du die Kohle auch.
0: Gefordert, dass da bitte ein Sponsor bei Rock Antenne Hamburg Aufkleber draufkommt. Könnt ihr euch vielleicht auch leisten, so einen Kinderwagen, wenn ihr Linkin Park hört, The Emptiness Machine. So, und am besten dahinter
1: Queen. Bohemian Rhapsody.
0: Jawohl. Und dann ruft ihr an. 0800 168 666. Läuft nur einer, holt ihr euch 100 Euro auf der gleichen Nummer. Läuft CC Top, dreht ihr das Radio lauter und lasst die Nachbarn an eurem Glück teilhaben. Hier ist Lagrange bei Rock Antenne Hamburg.
1: Guten Morgen.
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0: Miami 752 am 7. September. Ich gebe es zu, es ist mein Geburtstag.
1: Es ist dein Geburtstag, alles
0: und,
1: Gute.
0: Ich altern in Würde, ne?
1: Ja.
0: Wir hatten früher eine Kollegin hier, die hat ein paar Jahre Vorsprung von mir und irgendwann habe ich die überholt. Die ist nämlich nicht älter geworden, die hat immer den gleichen Geburtstag gefeiert. Irgendwann war ich dann älter als sie. Und so möchte ich nicht werden, deswegen lösen wir das auf. Wie alt bin ich eigentlich geworden? Brian Adams, was denkst du? 69, so weit ist es noch nicht. Die Stones vielleicht mal?
1: 66. Nee.
0: Auch nicht.
1: Auch nicht.
0: 66, das wäre ja schon fast in Rente, obwohl, wer weiß, Friedrich Merz hat ja was dagegen. Wir arbeiten ja bis, zu welchem Jahr müssen wir hier arbeiten? Wie alt müssen wir werden?
1: 500. Oh,
0: ja,
1: Gott,
0: 500,
1: oh Gott.
0: Bin ich auch noch nicht geworden.
1: Da bist du noch ein bisschen hier, ja.
0: Nein, wir fragen mal die Sportfreunde Stiller.
2: 1 und 2 und 3 und 4 und 5.
0: Jawohl! 54 bin ich geworden, ja. Kann man ja gar nicht glauben, ne?
1: Alles Gute.
0: Aeroschmidt jetzt zu meinem Geburtstag. Living on the Edge, das passt doch auch, ne? 7.53, schönen guten Morgen.
1: Guten Morgen.
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9: Ich bin Sophie Gareis. Es ist 8 Uhr. Guten Morgen. Mainz 05 hat die Saison-Heimspielpremiere für den Hamburger SV in der Fußball-Bundesliga gründlich vermasselt. Der HSV verlor 0:5 gegen die Rheinhessen. Die Hamburger finden sich nach 2 Niederlagen in 2 Spielen mit 0 Punkten und 0 Toren vorerst am Tabellenende wieder. Historisches Wahlergebnis in Sachsen-Anhalt. Die AfD gewinnt die Landtagswahl mit 43,8% der Stimmen. Die CDU stürzt auf 17,2% ab. Auch SPD, Grüne, Linke und BSW schaffen es in den Landtag, erreichen aber alle nur einstellige Ergebnisse. Jetzt geht's an die Regierungsbildung und die dürfte ziemlich schwierig werden, denn eine Koalition mit der AfD hatten die übrigen Parteien vor der Wahl ausgeschlossen. Eine Regierung ohne die AfD wäre allerdings nur möglich, wenn alle anderen Parteien zusammenarbeiten. Die deutschen Basketballerinnen haben einen wichtigen Schritt hin zur K.O.-Runde bei der Heim-WM gemacht. Mit einem Sieg gegen Mali heute ist Deutschland mindestens in den Play-Ins. Dann würde das Team morgen gegen Ungarn oder Südkorea um den Einzug ins Viertelfinale spielen. Los geht's heute um 17.50 Uhr.
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10: Jetzt gibt's frische Musik in den Charts, glaube ich.
11: Ja, Rock und Metal wieder richtig gut mit dabei. Auf Platz 6 findet ihr das Gitarristenduo um Steve Hackett und Steve Rothery. Die haben ihre erste gemeinsame Platte The Roaring Waves rausgebracht. Auf der 5 Progressive Metal, Mastodon mit der Scheibe Marrow Deep. Und Platz 2 bekommen The Warning aus Mexiko mit ihrer aktuellen Scheibe Everything's Falling.
10: Ja, die drei Mädels aus Mexiko voll auf dem Durchmarsch. Das kannst du meckern. Schauen wir uns mal das Rockantenne Hamburg-Wetter an. Auch da gibt es heute nichts zu meckern.
11: Mexikanische Verhältnisse heute, 26 Grad und die Sonne kommt nochmal richtig raus. Das ist wohl der letzte richtige Sommertag, den wir dieses Jahr hier bei uns in Hamburg erleben dürfen. Der ganze Norden ist warm, ganz Deutschland ist warm heute. 14 Grad sind es jetzt aber erst, also noch ein Jäckchen drüber werfen, wenn ihr rausgeht. 14 Grad auch in Lübeck, Stade oder Itzehoe.
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10: Und der erste Stau ist aufgeploppt. A7 Hannover Richtung Hamburg. Was für eine Überraschung. Zwischen Hausbruch und Elbtunnel 4 Kilometer stockender Verkehr. Und auf der A1 Hamburg Richtung Lübeck zwischen Ahrensburg und Raststätte Buddikate. Da haben wir einen Liegenbleiber. Blitzer, Neustadt, Ludwig-Erhard-Straße bei der Zitronenjette. Wenn ihr also den Berg da runterdonnert am Michel vorbei. Und in Heimfeld stehen sie. Buxtehuderstraße Richtung A7 beim Lidl. Mehr habe ich im Moment nicht. Habt ihr noch was? 0800 106 866.
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10: Jawohl, und mit noch mehr Geburtstagen. Heute feiern auch ein paar Rockstars.
11: Oha.
10: Und wir feiern mit.
11: Bist also in guter Gesellschaft,
10: in
11: ja?
10: In guter Gesellschaft, da kann man nicht anderes sagen. Wer hat heute Geburtstag? Erzählen wir euch gleich. Jetzt erstmal die Red Hot Chili Peppers. Snow, hier bei Rockantenne Hamburg. Guten Morgen.
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0: Guns N' Roses hier bei Rock Antenne Hamburg. Das ist der beste Rock Nonstop heute am 7. September, dem Geburtstag von Chrissy Hynde von den Pretenders.
1: Oh,
0: das ist doch toll,
1: ja,
0: oder? Hat gerade angekündigt, dass sie vielleicht demnächst wieder auf Touren gehen werden. Das ist ja nicht schlecht.
1: Das ist doch auch super.
0: Ja, finde ich auch gut. Vor allem
1: schöne
0: in dem Alter so, ne? Das wird den Kanzler freuen, denn wir müssen ja alle ein bisschen länger arbeiten. Und wenn die Pretenders hierher kommen mit 75, das ist auch ein gutes Beispiel, oder?
1: Sehr gut.
0: Hier kommt Breath
1: Scheibe von Abschneiden.
0: In Pocket. Schönen guten Morgen. 8.13 Uhr.

0: Klinkepark hier bei Rock Antenne Hamburg. Schönes Event am Wochenende. Nicht nur Kicken mit Herz, sondern auch noch einen Weltrekordversuch auf der Alster.
1: Aha.
0: Da haben nämlich im Achter 9 Männer einen Weltrekord aufgestellt. Und das waren 9 Männer, die sind alle mindestens 90 Jahre alt.
1: Ist also da saßen toll.
0: In diesem Ruderachter 815 Lebensjahre.
1: Oh.
0: Und dann sind die 1,5 Kilometer gerudert. Das finde ich total
1: ist doch
0: toll.
1: Super.
0: Haben am Ende so einen richtig dicken Ring gekriegt, der auch noch graviert war und sowas. Das war so ein bisschen quasi die Seniorenstift-Version eines 50 Cent Videos. So kann man es, glaube ich, sagen. Hier sind Cinderella und Gypsy Road. Schönen guten
1: super.
0: Morgen.
1: Guten
0: der beste
1: Morgen,
0: Rock und Stop hier bei Rock Antenne Hamburg.

0: Green Day hier bei Rock Antenne Hamburg, gleich AC/DC. Der beste Rock, yeah. No Stop dazu.
1: Social Distortion.
0: Alles gleich hier bei uns.
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2: Ich bin Sophie Gareis. Es ist 8:30. Guten Morgen. Erst Moskau, dann Kiew. Die US-Vermittler Steve Witkoff und Jared Kushner haben erst mit Kreml-Chef Putin und dann mit dem ukrainischen Präsidenten Zelensky um ein Ende des Ukraine-Kriegs gerungen. Unmittelbar erkennbare Fortschritte gibt es bisher allerdings nicht. Trotzdem sprachen alle Seiten von konstruktiven Gesprächen. Heftige Regenfälle halten die Menschen in Teilen Japans in Atem. Über 4.600 Menschen müssen sich in der Präfektur Fukushima in Sicherheit bringen. Auch der Großraum Tokio ist vom Unwetter betroffen. Es besteht in vielen Teilen Erdrutschgefahr. Den Golf von Mexiko hat US-Präsident Trump schon in Golf von Amerika umbenannt. Jetzt bringt er eine weitere Namensänderung ins Spiel. Aus dem US-Bundesstaat New Mexico soll New America werden. Das fordert Trump in einem Post auf seiner Plattform Truth Social. Die Antwort aus dem Bundesstaat kam prompt. Der Name New Mexico stehe nicht zur Debatte, schrieb die Gouverneurin des Bundesstaats.
23: Aber vielleicht kann Trump die Alster umbenennen in Pfütze vor dem, Pfütze vor dem ehemaligen Konsulat oder so.
24: Oh ja, ja, stimmt.
23: Weiß ich auch natürlich nicht. Wie wird denn das Wetter heute?
24: Das wird wunderbar, Leute. Die Alster wird bestimmt wieder gut besucht sein, denn 26 Grad und Sonne erwarten euch. Also heute wird wahrscheinlich der letzte so richtig schöne warme Sommertag hier bei uns in Hamburg und im ganzen Norden. Wir haben jetzt gerade 15 Grad an der Alsterperle gemessen, 14 Grad momentan in Pinneberg und es sind 14 Grad in Aschhausen. Muss noch ein bisschen aufwärmen und dann wird es richtig toll. Und es wird die nächsten Tage dann auch nur noch so zwischen 17 und 20 Grad. Sonne, Wolken, Regen eher wechselhaft. Also macht's euch heute nochmal nett.
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23: Da haben wir zwei Staus. A7 Richtung Norden zwischen Hausbrunn und Elbtunnel 4 Kilometer und vorm Horner Kreisel 2 Kilometer auf der A24. Ansonsten ist alles gut. Nur ein paar Blitzer haben wir in Tondorf auf der Kühnstraße stadteinwärts bei Häfner Autoservice vor der Tür. Und dann steht einer in Harvestrude auf dem Grindelberg stadteinwärts bei Lidl. Wenn ihr noch mehr habt, ruft gerne durch. Sagt Bescheid, wir geben es weiter 0800 168 666.
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0: Social Distortion hier bei Rock Antenne Hamburg. Jetzt Sabrina.
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0: Mit ihrem Rocksong. Schönen guten Morgen.
2: Hey, guten Morgen, Schmidt und Lilly.
0: Na, woher kommst du eigentlich?
2: Also ich komme eigentlich aus Berlin, höre aber euch, Rock Antenne Hamburg. Ich habe euch mitgenommen, ganz einfach nach Berlin, weil wir wirklich richtig, richtig oft in Hamburg sind. Dadurch habe ich euch kennen und lieben gelernt und habe euch mit nach Berlin genommen.
0: Toll, dann sind wir in der Hauptstadt auch zu hören. Was ist der Rocksong deines Lebens?
2: Mein absoluter Song ist von den Ärzten, Zu spät. Mhm. Und zwar war ich damals mit meinem Bruder zusammen auf dem Konzert gewesen bei den Ärzten und dieser Song hat sich einfach so eingeprägt, weil dieses ganze Konzert auch einfach so der Wahnsinn war. Es war unser erstes Konzert gewesen und wir lieben die Ärzte. Ja, jedes Mal, wenn ich ihn höre, verbindet es mich mit meinem Bruder.
0: Ja, wie waren die Ärzte denn so?
2: Die feiern ja richtig, richtig krass. Jeder Song, das ganze Publikum hat gestanden und einfach nur mitgetanzt. Das war der absolute Wahnsinn gewesen. Mitgesungen, mitgeschrien. Ich hatte danach keine Stimme mehr. Ja.
0: Machen wir hier bei jedem Ärzte-Song so, deswegen ist Lilly auch so heiser, weil wir heute schon mal die Ärzte gespielt haben.
3: Ja, das ist hier einfach zu krass
0: sie.
3: Abgegangen.
0: Bitte zu spät. Bei Rock Antenne Hamburg, 8:44, gleich 9:15.

0: Soundgarden hier bei Rockantenne Hamburg. Schönen guten Morgen. Guten Wer hier Morgen. Bei uns schon mal auf Toilette war, der weiß, wir haben eine Körnung des Toilettenpapiers. Eine Seite 80, die andere Seite 120. Man kann damit also auch tatsächlich schmörgeln. Es ist so.
1: Meinst du, warum ich so weiche Haut habe?
0: Ja, einfach immer die ganze Haut immer neu erneuert wird.
1: Wir machen immer Peeling. Ja.
0: Es ist auf jeden Fall so, dass Experten raten, für den Po nur die weichere Außenseite des Klopapiers zu verwenden, um Verletzungen zu vermeiden.
1: Okay, jetzt mal im Ernst. Klopapier hat zwei unterschiedlich weiche Seiten.
0: Natürlich, das ist mir nie aufgefallen. Na, da muss man drauf achten. Also das beantwortet auf jeden Fall auch diese alte Streitfrage, ob man Klopapier falten oder knüllen sollte. Weil jetzt ist klar, wer knüllt, der spielt russisch Roulette.

0: Bryan Adams hier bei Rockantenne Hamburg. Gleich gibt's das Sixpack um 9, eine halbe Stunde lang. 6 Songs am Stück mit dabei, die Don't Knows. Nur nach vorn.
1: So ist der Weg und Rick Springfield. Okay.
0: Alles gleich hier bei Rockantenne Hamburg.
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24: Ich bin Sophie Gareis. Es ist 9 Uhr. Guten Morgen. Der CDU-Vorsitzende Hamburgs Thering hat die großen Verluste seiner Partei bei der Landtagswahl in Sachsen-Anhalt als absolut bitteres Ergebnis bezeichnet. Darin spiegelten sich natürlich auch die Zustimmungswerte zur Bundesregierung sowie der wachsende Unmut der Bürger wider. Die Menschen erwarteten spürbare Veränderungen, klare Orientierung und eine Politik, die Vertrauen zurückgewinne, so Thering. Das vorläufige Endergebnis bei den Landtagswahlen in Sachsen-Anhalt steht. Und die AfD geht wie erwartet als klarer Sieger hervor mit 43,8% der Stimmen. Die Regierungsbildung wird aber jetzt erstmal schwierig. Alleine kann die AfD nicht regieren und die anderen Parteien hatten ja schon vorher jede Zusammenarbeit abgelehnt. Das Zünglein an der Waage könnte das BSW werden, das es mit 5,3% in den Landtag geschafft hat. Die US-Unterhändler Steve Witkoff und Jared Kushner haben in den letzten Tagen Gespräche mit den Kriegsparteien Russland und der Ukraine geführt. Die Gespräche seien konstruktiv gewesen, heißt es von allen Seiten. Ein Durchbruch scheint aber nach wie vor in weiter Ferne. Die USA hoffen jetzt aber, dass es bald wieder direkte Gespräche zwischen Moskau und Kiew geben wird.
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1: Schauen wir mal auf die Musikwelt und auf Oasis. Da ist irgendwas los, oder?
2: Das ist also meine persönliche Lieblingsgerüchteküche aktuell. Und wenn man bei Social Media mal so schaut, ihr fiebert auch alle ganz schön mit. Denn es steht ja im Raum, kommen sie nächstes Jahr wieder auf große Tour. Und wenn, dann wohin? Und die haben jetzt am Wochenende, Freitag, Samstag und Sonntag, jeweils ein Video hochgeladen, was so ein bisschen einen Hinweis darauf geben könnte, wo sie denn auftreten werden. Da ist zum Beispiel so eine Steinmauer, wo ein Junge 11 Striche gegen malt. Jetzt vermuten alle, dass sie 11-mal in Manchester auftreten. Deutschland und Spanien auch noch hoch im Kurs. Außerdem kommt der Oasis-Film über ihre Reunion jetzt diese Woche in die Kinos. Also da ist einiges los. Viel Spaß beim Konsumieren des Ganzen.
1: Ich weiß, dass sie kommen, ne? Weil ich habe am Wochenende im Wald einen Baum umarmt.
2: Hast du nicht?
1: Es war keine deutsche Eiche, es war, keine Ahnung, eine Birke oder so. Aber die hat es mir gesagt. So, wie steht fest. Schauen wir aufs Rockantenne Hamburg-Wetter, das wird richtig warm heute.
2: Bäume umarmen auch heute wieder, also hoch im Kurs bei 26 Grad. Hä, wo kommt denn der Sommer jetzt auf einmal wieder her? Es wird ganz herrlich. 26 Grad, Sonne, paar Wolken, gar kein Regen. Jetzt gerade haben wir hier bei uns in Hamburg 15 Grad, am Blankeneser Elbstrand 16 Grad. Sind es momentan gemessen im Buchholz und 15 Grad in Ahrensburg. Also muss noch ein bisschen aufheizen und dann geht es noch einmal richtig ab.
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1: A7 Hannover Richtung Hamburg, zwischen Hausbrauch und Elbtunnel, 4 Kilometer stockender Verkehr. Blitzer Simon von Utrechtstraße, stadtauswärts, geht ja auch nur in die Richtung beim East Hotel. Und dann haben wir einen stehen in Heimfeld, Buxtehuder Straße Richtung A7 bei Lidl. Wenn ihr noch mehr habt, 0800 10666.
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1: 6 Songs am Stück, eine halbe Stunde Spaß, Spaß, Spaß. Wir hören uns gleich wieder.
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1: Und die Sonne scheint hier so doll rein ins Studio, ich kann gar nicht mehr sehen, was hier an Knöpfen leuchtet. Das
2: es
1: wird
2: ist
1: echt
2: jetzt
1: schwierig.
2: Richtig krass hier.
1: Wann kommen doch mal wieder Wolken?
2: Ganz, ganz toll. Ja, Wolken sind zwischendurch immer mal wieder dabei heute, aber im Großteil wird es richtig sonnig und richtig warm. 26 Grad plötzlich wieder. Ja, herzlich willkommen zurück. Sommer, der bleibt nur ein Tag, also genießt das richtig. Es wird wahrscheinlich der letzte warme Sommertag hier bei uns im Norden sein. Jetzt sind wir bei 16 Grad angekommen, muss also noch ein bisschen aufwärmen, aber 10 sind wie gesagt noch drin.
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1: Wir haben auf der A7 Hannover Richtung Hamburg zwischen Hausbruch und Elbtunnel 4 Kilometer stockenden Verkehr. Ansonsten sieht es ganz gut aus auf den Straßen. Fahrt aber bitte nicht zu schnell, es gibt Blitzer. Conny hat einen neuen für uns. Guten Morgen, wo steht er?
19: Moin, ich hätte ja nie gelagen, einen neuen Blitzer anzubieten. Blitzanhänger wird gerade aufgebaut auf der A7 auf Holzfahrt Richtung Norden.
1: Alles klar, wissen wir Bescheid. Vielen Dank. Und Ludwig-Erhard-Straße, wenn ihr vom Michel runterfahrt, Richtung Innenstadt bei der Zitronenjette. Da steht er. Habt ihr noch mehr? 0800 100 6866.
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0: Neue Musik von U2, Street of Dreams. Cooler Song, cooler Absolut. Sound, eigentlich wie immer, ne? Vermisst dann aber ein bisschen auch, dass da was Neues kam oder kommen sollte. Ja, und jetzt super. Endlich was da.
1: Schön, dass also, es da ist.
0: Schön ist das. Jetzt habe ich aber trotzdem was gelesen, was mich richtig fertig macht, weil die Kartoffelernte in diesem Jahr ist so schlecht, dass die Kartoffeln alle viel kleiner werden. Und deswegen könnte es passieren, dass Pommes nicht nur teurer, sondern auch kürzer werden.
1: Und da meldet sich auch wirklich Anna Olmer hier aus dem Hintergrund. Ja. Ne? Also
0: Pommes,
1: hör mir auf.
0: Teurer und kürzer. Und die ganz große Frage ist doch jetzt, ne, bevor wir jetzt mal darüber reden, wie schlimm das
1: Pommes
0: für uns ist,
1: Preisbremse.
0: Ist das jetzt, liegt das am heißen Sommer oder sind die Bauern einfach schlauer geworden?
1: Gute Frage.
0: Ja, muss man kurz mal drüber nachdenken.

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11: Juliette Marischka, es ist 10 Uhr. Guten Tag. Nach der Sperrung über das Wochenende heißt es wieder freie Fahrt auf der Autobahn A7 in Hamburg. Der Abschnitt zwischen Stellingen und Heimfeld konnte schon gestern Nacht gegen 23:30 freigegeben werden. Seit Freitagabend war die Autobahn ja in Richtung Süden wegen einer Streckenprüfung gesperrt. Und jetzt steht das Ausbauprojekt Hochstraße Elbmarsch nach Angaben der Autobahn GmbH kurz vor dem Abschluss. In Sachsen-Anhalt steht nach der Landtagswahl eine schwierige Regierungsbildung bevor. Die AfD ist mit 43,8% klar stärkste Kraft, verpasst aber knapp die absolute Mehrheit und kann nicht alleine regieren. Andere Bündnisse wären nur möglich, wenn alle übrigen Parteien zusammenarbeiten. Neu im Landtag ist das BSW mit 5,3%. Es könnte zum Zünglein an der Waage werden. Und heute wird das Ergebnis zunächst in Berlin beraten. Die EU und Grönland wollen heute eine neue, enge Zusammenarbeit vereinbaren, trotz aller Besitzansprüche von US-Präsident Trump. EU-Kommissionspräsidentin von der Leyen wird in der Hauptstadt Nuuk eine Vereinbarung unterschreiben. Dann sind auch Investitionen in Grönland in dreistelliger Millionenhöhe geplant. Die Arktisinsel hat sehr viele wichtige Rohstoffe, wie zum Beispiel seltene Erden oder auch Öl- und Gasvorkommen.
12: Und wir haben dafür Sonnenschein. Das Rockantenne Hamburg-Wetter gibt es jetzt.
13: Du meinst mich, oder?
12: Ja.
13: Guten Morgen.
12: Und die Sonne.
13: Achso, ja. Die Sonne, 26 Grad heute, die scheint den ganzen Tag. Ein paar Wolken sind dabei. Es ist wirklich herrlich. Und es ist wahrscheinlich der letzte richtige Sommertag, den wir hier erstmal erleben werden. So viel Sonne gibt es dann erstmal nicht mehr. Es bleibt aber mit den Temperaturen auch den Rest der Woche in Ordnung. Zwischen 17 und 22 Grad, Sonne, Wolken, Regen im Wechsel. Also alles mit dabei. Heute schön trocken, alles herrlich. Aktuell 18 Grad.
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12: Eine ungesicherte Unfallstelle A1 Bremen Richtung Hamburg, Höhe Harburg. Da hat es geknallt, da ein bisschen vorsichtiger sein. Und auf der A7 Hannover Richtung Hamburg, zwischen Hausbruch und Elbtunnel, 4 Kilometer stockender Verkehr. Die Blitzer in Tondorf, Kühnstraße stadteinwärts bei Hilfner Autoservice. Und dann haben wir einstehen auf der A7 Richtung Norden in der Auffahrt Volkspark. Wenn ihr noch was habt, 0800 106 8666.
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14: Jawohl, packen wir es an, rein geht es in die neue Woche und das gleich mit einem Brett aus dem Hause Liquido. Narcotic habe ich mit am Start, außerdem Iggy Pop. Und vorneweg darf jetzt Avril Lavigne loslegen. Die beschert uns gleich mal ein Happy End.
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2: Gleich mit Survivor und Burning Heart. Außerdem wartet diese legendäre Stimme auf uns, Jelly Roll. Need a Favor, gönnen wir uns auch gleich hier auf Rockantenne Hamburg.
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1: 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Und während ihr das macht, brühe ich euch schon mal den besten Rock nonstop auf jetzt mit den All American Rejects und Gives You Hell auf Rockantenne Hamburg.

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12: Ich bin Juliette Marischka, es ist 11 Uhr, guten Tag. Mainz 05 hat die Heimspielpremiere des Hamburger SV in dieser Bundesliga-Saison gründlich vermasselt. 0:5 hat der HSV gegen die Rheinhessen verloren. Und damit finden sich die Hamburger nach 2 Niederlagen in 2 Spielen mit 0 Punkten und 0 Toren vorerst am Tabellenende wieder. Die AfD in Sachsen-Anhalt hat zwar keine absolute Mehrheit, könnte aber trotzdem den Ministerpräsidenten stellen. Das BSW will jedenfalls einem AfD-Regierungschef nicht im Wege stehen. Sollte sich Ulrich Siegmund zur Wahl stellen, werde man sich im dritten Wahlgang enthalten, hat das BSW im Deutschlandfunk angekündigt. Da würde dann die einfache Mehrheit der AfD zur Wahl reichen. Die Polizei sucht weiter nach dem Mann, der für Sabotageangriffe auf das deutsche Stromnetz verantwortlich sein soll. Mehrere Einsätze, unter anderem im Hambacher Forst, haben aber nichts gebracht. In der Wohnung des 48-Jährigen war Sprengstoff entdeckt worden. Außerdem gibt es ein Bekennerschreiben mit eindeutigem Täterwissen. Die Polizei vermutet, dass der Mann ein Einzeltäter ist, der gegen fossile Stromerzeugung kämpft.
13: Danke, Juliette, für die Meldung. Rockantenne Hamburg-Wetter. Ja, guck mal, es geht doch. Heute wird ein richtig angenehmer Spätsommertag. Zwar auch ein paar Wolken zu sehen am Himmel, aber die bringen keinen Regen mit. Und immer wieder kommt die Sonne für lange, angenehme Stunden durch, bis in den Abend. Wir haben jetzt schon 20 Grad am Rathaus in Wandsbek und in Kiel. 26 Grad werden das noch. So kann man das doch aushalten.
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13: Aufgepasst bitte, auf der A1 Bremen Richtung Hamburg in Höhe Harburg besteht Gefahr durch eine ungesicherte Unfallstelle. Dazu dauert es ein bisschen länger auf der A7 Hannover Richtung Hamburg zwischen Hausbruch und dem Elbtunnel. 4 Kilometer stockend. Auf der A7 Hannover Richtung Hamburg nochmal zwischen Waldershof und dem Elbtunnel. 2 Kilometer stockend. Und zu guter Letzt A1 Lübeck Richtung Hamburg zwischen Basbüttel und Öjendorf. Hier sind 4 Kilometer stockender Verkehr angezeigt. Kommt gut an!
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15: Moin, schönen Montag.
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2: Da gibt's gleich einen Kick für die Arbeit. Bonnen mit The Flappards. Nehmen wir doch gerne. Genauso wie diese legendäre Stimme. Alanis Morissette habe ich auch mit am Start. Ironic. Gleich hier auf Rock Antenne Hamburg.
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1: Airborne mit Airborne. Wenn eine Band ein neues Album selbst betitelt, deutet das meist auf etwas ganz Spezielles hin. Bei Airborne, Album Nummer 7, ist die Botschaft klar. Wir haben uns jetzt über 6 Jahre Zeit genommen, das perfekte Airborne-Album zu machen. Und um es vorwegzunehmen, sie haben es geschafft. Ist seinen Vorgängern in allen Belangen überlegen. Vor allem beim Songwriting haben die Australier darauf geachtet, keinerlei Füllmaterial auf dem Album zu haben. Dieser Einsatz zahlt sich aus, denn zum ersten Mal kratzen Airborne so richtig an ihren ewigen Vorbildern AC/DC. Und wenn wir dieses Airborne-Album mal als deren Highway to Hell betrachten, dann dürfen wir uns schon auf den Nachschub freuen. Airborne von Airborne ist unser Album der Woche auf Rock Antenne Hamburg und daraus gönnen wir uns jetzt

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5: Ich bin Juliette Marischka. Es ist 12 Uhr. Guten Tag. Der CDU-Vorsitzende Hamburgs, Thering, hat die großen Verluste seiner Partei bei der Landtagswahl in Sachsen-Anhalt als absolut bitteres Ergebnis bezeichnet. Darin spiegelten sich natürlich auch die Zustimmungswerte zur Bundesregierung sowie der wachsende Unmut der Bürger wider. Die Menschen erwarteten spürbare Veränderungen, klare Orientierung und eine Politik, die Vertrauen zurückgewinne, so Thering. Trotz des AfD-Triumphs in Sachsen-Anhalt will die Union am Reformkurs festhalten. Fraktionschef Thorsten Frey nennt das CDU-Ergebnis zwar katastrophal, warnt aber davor, jetzt die falschen Schlüsse zu ziehen. Deutschland müsse wieder flott werden, sagt Frey. Dafür brauche es Reformen, auch wenn sie unpopulär seien. Gleichzeitig kündigt er an, die Gründe für den massiven Stimmenverlust der CDU in Sachsen-Anhalt genau auszuwerten. Hat es schon wieder einen Anschlag auf das deutsche Stromnetz gegeben? Zumindest hat es in der Nacht in Berlin-Mitte gebrannt und die Flammen sind auf ein Umspannwerk übergesprungen. Dutzende Ampeln in Berlin sind daraufhin ausgefallen. Gegen Mittag soll alles wieder normal laufen, heißt es. Nach aktuellen Informationen soll es sich aber nicht um einen Anschlag, sondern um einen technischen Defekt handeln. Einzelheiten will die Polizei am Nachmittag mitteilen.
6: Danke, Juliette. Rockantenne Hamburg-Wetter, na guck mal, es geht doch. Angenehmer Spätsommer heute im Norden. Zwar ab und an noch mal ein paar Wolken am Himmel, aber die sind harmlos und es kommt immer mal wieder richtig schön die Sonne durch. 22 Grad haben wir am Rathaus, 23 schon in Wandsbek, 21 in Kiel und 26 Grad werden das heute noch. Das ist warm, ohne dass einem gleich die Dachpappe schmilzt. So ist doch angenehm.
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6: Angenehm auch hier auf den Straßen ist nicht viel los. Ich habe nur einen kleinen Stau für euch auf der A1 Lübeck Richtung Hamburg zwischen dem Kreuz Ost und Hürjendorf. 3 Kilometer. Ansonsten gute Fahrt.
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7: Mittagspause an diesem Montag und die verbringen wir gleich mit Queen. Nirvana habe ich mit dabei, Bon Jovi, Judas Priest und vorneweg Lordi. Hard Rock, Halleluja.
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2: Gleich mit einer Band, die ihr unbedingt mal live erleben müsst. Turnstyle, ja, ein bisschen underground, aber lohnt sich echt. Never Enough, gönnen wir uns gleich von ihnen. Genauso wie Classic Rock. Von den Dire Straits, Walk of Life, gleich hier auf Rockantenne Hamburg.
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0: Ihr hört Rockantenne Hamburg an diesem Montagvormittag und wir machen müde Geister munter.
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0: Jawohl, wir suchen die, die sich richtig abrackern, um einen Fuß in die Arbeitswelt zu bekommen, die Startups. Dass bei Startups immer viel Optimismus auf noch mehr Arbeitseinsatz trifft, ist jetzt allgemein kein Geheimnis. Diese jungen, enthusiastischen Menschen brauchen Unterstützung in Form von Koffein. Und die finden Sie bei uns zusammen mit Tchibo. Wir schenken jeden Montag einem coolen Hamburger Startup einen mega tollen Esperto-Mini-Kaffeevollautomat. Natürlich mit fettem Kaffeevorrat obendrauf. Mitgemacht bei rockantenne.hamburg hat auch Vivian aus Quickborn. Die habe ich jetzt in der Leitung. Moin!
2: Moin Yvonne!
0: Vivian, mit welchem Unternehmen startest du denn gerade durch?
2: Ich habe eine Akupunkturpraxis in Quickborn gegründet und ja, da behandle ich Patienten von Kopf bis Fuß, unter anderem mit Allergien, chronischen Erkrankungen und auch Schlafstörungen zum Beispiel.
0: Das ist ja spannend. Wie funktioniert das denn mit Akupunktur gegen Schlafstörungen? Tut es pieksen weh?
2: Das ist nicht zu vergleichen mit so Nadeln, die man vom Impfen kennt. Die sind viel kleiner und feiner auch. Das heißt, den Pieks, den merkt man eigentlich auch gar nicht. Viele kennen ja von uns, dass sie sich hinlegen und irgendwie nicht einschlafen können. Denen helfe ich dann mit ein paar Nadelstichen.
0: Wie cool. Inwieweit hilft denn andersrum dir, dass du nicht einschläfst, Kaffee?
2: Ja, ich glaube, genug Kaffee kann man da immer gar nicht haben. Und ja, aktuell bin ich da schon sehr ausgelaugt gewesen. Aber ich denke, jede Tasse Kaffee hilft auch irgendwo weiter.
0: Absolut. Wie würde dir denn eine neue Maschine dazu gefallen?
2: Ja, fände ich super, weil es ja auch so viele verschiedene Varianten dann an Kaffee gibt. Also von normalem klassischen Kaffee über Cappuccino oder Milchkaffee oder sonst was, kann man sich das dann ja alles gut und frisch auch malen lassen.
0: Ja, absolut. Und Tchibo klingt für dich auch gut, oder?
2: Ja, die kennt man ja auch schon immer und ewig. Also ich bin auch vom Elternhaus her immer mit einer Tchibo-Kaffeemaschine aufgewachsen. Daher sagt mir das durchaus was, ja.
0: Vivian, ich glaube, niemand hat diese Maschine heute mehr verdient als ihr. Ihr bekommt die Esperto Mini mit dem fetten Kaffeevorrat.
2: Was? Das ist ja verrückt. Okay, cool. Vielen Dank. Da freue ich mich mega.
0: Ja, so gerne. Zum Kaffee würden wir dir jetzt noch einen coolen Rocksong obendrauf servieren. Wie wär's?
2: Rockmusik mit dem Kaffee zusammen. Also besser kann man sich ja nicht in den Tag hineinrocken.
0: Finden wir auch, Vivian. Alles Gute für deine Akupunkturpraxis. Immer eine Handbreit Kaffee unterm Kinn. Und den Rocksong, den gibt es jetzt hier natürlich bei uns im besten Rock nonstop auf Rockantenne Hamburg. Schönen Montag.

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3: Ich bin Jutta Wittbrock. Es ist 13 Uhr. Guten Tag. Spektakuläre Rettung vor der Insel Jüst. Zwei Kajakfahrer waren in der Brandung in Not geraten. Einer war so seekrank, dass er es nicht mehr aus eigener Kraft an Land schaffte. Ein Hubschrauber nahm die beiden schließlich per Seilwinde an Bord und die Seenotretter holten dann die Kajaks aus dem Wasser. Andere Kajakfahrer der Gruppe waren bereits sicher an Land. Nach dem klaren AfD-Wahlsieg in Sachsen-Anhalt sucht Spitzenkandidat Ulrich Siegmund nun Partner im Landtag. Er will noch heute mit den Fraktionen und mit einzelnen Abgeordneten sprechen, um eine stabile Mehrheit zu finden. Eine Zusammenarbeit komme aber nur in Frage, wenn die Kernforderungen der AfD etwa zur Migration vollständig mitgetragen würden, so Siegmund. Das BSW zeigt sich offen, Siegmund ins Amt zu verhelfen. Die Polizei sucht weiter nach dem Mann, der für Sabotageangriffe auf das deutsche Stromnetz verantwortlich sein soll. Mehrere Einsätze, unter anderem im Hambacher Forst, haben nichts gebracht. Der 48-Jährige hatte Bekennerschreiben mit eindeutigem Täterwissen verschickt. Die Polizei vermutet, dass der Mann ein Einzeltäter ist, der gegen fossile Stromerzeugung kämpft.
4: Danke, Jutta. Rockantenne Hamburg Wetter. Ist doch ein angenehmer Spätsommertag heute im Norden. Ab und zu mal ein paar Wolken, aber ansonsten die nächsten Stunde auch lange, lange Sonne und Regen ist keiner in Sicht. 23 Grad haben wir in Wandsbek, in Kiel und am Rathaus. 26 Grad sind heute Höchsttemperatur. Das ist einfach ein bisschen nett draußen.
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4: Gerade frisch reingekommen, aufgepasst bitte auf der A1 Hamburg Richtung Bremen, Maschnerkreuz, Überleitung zur A39 Richtung Hamburg. Hier besteht Gefahr durch einen liegen gebliebenen LKW und die rechte Spur ist gesperrt. Ansonsten Stau wieder auf der A1, diesmal Lübeck Richtung Hamburg, zwischen dem Kreuz Ost und Öjendorf. 3 Kilometer werden wir da angezeigt. Ansonsten alles frei, gute Fahrt. Wenn ihr auf den Straßen noch was entdeckt, ruft an, sagt Bescheid oder schreibt uns auf WhatsApp unter 0800 168 666.
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0: Come On, der beste Rock Nonstop mit den Spin Doctors auf Rockantenne Hamburg. Gleich Classic Rock von Loverboy. Und wir haben die Red Hot Chili Peppers für euch. Um kurz nach zwei auf Rockantenne Hamburg.
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0: bin Jutta Ribrock. Es ist 14 Uhr. Guten Tag. Nach der Sperrung übers Wochenende heißt es wieder freie Fahrt auf der A7 in Hamburg. Der Abschnitt zwischen Hamburg-Stellingen und Hamburg-Heimfeld konnte schon vergangene Nacht gegen 23:30 freigegeben werden. Seit Freitagabend war die Autobahn ja in Richtung Süden wegen einer Streckenprüfung gesperrt. Und jetzt steht das Ausbauprojekt Hochstraße Elbmarsch nach Angaben der Autobahn GmbH kurz vor dem Abschluss. Bundeskanzler Merz hat sich eben gerade erstmals zum Wahlsieg der AfD in Sachsen-Anhalt geäußert. Merz bezeichnete es als die schwerste Wahlniederlage, die die CDU jemals erlebt habe. Das mache auch etwas mit ihm persönlich. Merz versicherte auch mit Blick auf internationale Reaktionen, dass die Werte unseres Grundgesetzes nicht zur Disposition stünden. Die deutschen Basketballerinnen haben einen wichtigen Schritt hin zur K.O.-Runde bei der Heim-WM gemacht. Mit einem Sieg gegen Mali heute am frühen Abend wäre Deutschland mindestens in den Play-Ins. Dann würde das Team morgen gegen Ungarn oder Südkorea um den Einzug ins Viertelfinale spielen. Los geht's heute um 17.50 Uhr.
1: Gleich die Red Hot Chili Peppers, jetzt das Rockantenne Hamburg-Wetter. Ein paar Wolken ziehen gerade durch, aber der Nachmittag hält noch viel Sonne für euch bereit. Aktuell 24 Grad am Dammtor, 24 in Lüneburg und 23 Grad aktuell bei euch in Tornisch. Morgen, der Dienstag, dann eher grau, auch etwas Regen dabei und auch wieder leicht windig bis 21 Grad morgen.
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1: Achtung Highway Stars, A1 Bremen Richtung Hamburg, zwischen dem Maschner Kreuz und Harburg eine ungesicherte Unfallstelle. Und fahrt auch vorsichtig, wenn ihr uns gerade auf der A23 Heiden Richtung Hamburg hört, zwischen Albersdorf und Scharfstedt, da liegt ein Holzbrett. Hier staut es sich leicht, A1 Lübeck Richtung Hamburg, 2 Kilometer zwischen Murfleet und Norderelbbrücke. Und auf der A7 in Richtung Süden vom Elbtunnel 3 Kilometer für LKW. Wenn ihr noch was habt, dann ruft uns an oder schreibt uns wahlweise auch eine WhatsApp auf der 0800 168 666. Gute und sichere Fahrt, jetzt wie versprochen mit den Red Hot Chili Peppers.
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1: Rockantenne Hamburg hier. Achtung Autofahrer in beiden Richtungen auf der A23. Fußgänger hier zwischen Schenefeld und Itzehoe Nord. Und Achtung auch auf der A7 in Richtung Norden. In Höhe Bahrenfeld. Gefahr durch Metall.
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0: Der beste Rock nonstop mit Rammstein auf Rockantenne Hamburg. Und gleich Alien the Ant Farm. Und AC/DC. Gut, ne? Gleich um kurz nach drei im Home Run auf Rockantenne Hamburg.
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3: Ich bin Jutta Ribrock. Es ist 15 Uhr. Guten Tag. Schon wieder ein Lotto-Millionengewinn in Schleswig-Holstein. Ein Tipper aus dem Kreis Dithmarschen hat mehr als 1.025.000 Euro gewonnen. Das teilte Lotto Schleswig-Holstein mit. Das ist schon der 6. in diesem Jahr. Zuletzt hatte ein Spieler am Wochenende davor in Schleswig-Holstein den Euro-Jackpot geknackt und 39,5 Millionen Euro gewonnen. Bundeskanzler Merz hat schockiert auf die Wahlniederlage seiner CDU und den Sieg der AfD in Sachsen-Anhalt reagiert. Zugleich versicherte er, als Kanzler weitermachen zu wollen.
4: Aufgeben ist für mich keine Option. Ich weiß, dass wir alle zusammen besser werden müssen und ich suche nach Wegen, wie wir das hinbekommen.
3: Sein Ziel sei, dass auch unsere Kinder und Enkelkinder in Freiheit, Frieden und Wohlstand leben können. Nach der Explosion in einer Ladenpassage in Augsburg am vergangenen Mittwoch hat die Polizei noch keinen Tatverdächtigen ermittelt. Mittlerweile hat das Landeskriminalamt aber bestätigt, dass es sich um eine Handgranate handelte. Durch die Explosion waren gegenüber dem Augsburger Bahnhof die Schaufenster mehrerer Geschäfte zu Bruch gegangen.
5: Gleich unsere AC/DC-Garantie. Jetzt das Rockantenne Hamburg-Wetter mit viel Sonne heute Nachmittag für euch. Aktuell 25 Grad am Chielehaus, 25 auch in Rübke und 23 Grad aktuell bei euch in Bargteheide. Morgen an eurem Dienstag ist es wieder eher grau.

0: auch ein bisschen Regen dabei und es wird wieder ein bisschen windig bis 21 Grad.
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0: Entwarnung für die A23, Heide Hamburg. Keine Fußgänger mehr zwischen Schenefeld und Itzehoe Nord, aber fahrt bitte vorsichtig nach wie vor auf der A7 in Richtung Norden. In Höhe Bahrenfeld, da liegen Metallteile. Hier staut sich das leicht heute Nachmittag. A1 Lübeck Richtung Hamburg, 2 Kilometer zwischen Moorfleet und Norderelbbrücke. Und auf der A7 Richtung Süden vom Elbtunnel etwa 3 Kilometer für Lkw. Und Blitze habt ihr uns gemeldet. St. Pauli, Simon von Utrechtstraße, stadtauswärts. Und wenn ihr auch noch was habt, dann ruft uns an oder schreibt uns eine WhatsApp auf der 0800 168 666. Gute und sichere Fahrt.
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0: Und wenn ihr euch heute am Montag fragt, hey, macht Rockantenne Hamburg das eigentlich noch auch in dieser Woche mit dem Double Shot? Machen wir bis zu 1.000 Euro mit 2 ganz besonderen Songs. Welche, das hört ihr gleich nochmal ganz ausführlich. Aber jetzt, ich hab's versprochen, hier sind sie jetzt. Hier sind AC/DC.
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0: Achtung, jetzt aber noch auf der Kölbrandbrücke, da ist ein Fahrradfahrer unterwegs. Achtung bitte auf der Kölbrandbrücke in beiden Richtungen, Gefahr durch einen Fahrradfahrer. Jetzt AC/DC.

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0: Der beste Rock Nonstop mit Robert Tepper. Hier ist Rock Antenne Hamburg, das Radio mit dem Double Shot. Auch am Wochenende war wieder was los beim Kollegen Julian in der Weekend Show.
1: Katrin, du hast Queen gehört. Das ist der Single Shot. 100 Euro gehen an dich. Glückwunsch!
2: Ja. Super, danke schön.
0: Für Queen Bohemian Rhapsody. Das ist der eine Song. Der andere kommt nach wie vor von Linkin Park. The Emptiness Machine für einen Song ausgespielt. 100 Euro laufen beide hintereinander weg. 1000 Euro. Das ist dann der Double Shot hier auf Rock Antenne Hamburg. Fehlt nur noch diese Nummer. Und das ist nach wie vor die 0800 1068 666. Viel Glück. Jetzt der beste Rock Nonstop mit Tom Petty and the Heartbreakers auf Rock Antenne Hamburg.

0: Classic Rock von ZZ Top hier auf Rock Antenne Hamburg. Und hier kommen schon die nächsten Rockstars. Gleich gibt's Nickelback und Alanis Morissette. Der beste Rock Nonstop gleich wieder um kurz nach 3:30 hier auf Rock Antenne Hamburg.
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0: 15:30 Uhr, 3:30,
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0: Achtung auf der A7 in Richtung Norden, zwischen Othmarschen und Bahrenfeld, da liegen Gegenstände. Und in der Gegenrichtung A7 in Richtung Süden, hier staut es sich vom Elbtunnel etwa 3 Kilometer für LKW. Und dann nochmal die A7, und zwar in Sachen Blitzer. A7 Richtung Norden, Blitzer in Höhe der Auffahrt Volkspark. Wenn ihr auch noch was habt, dann einfach kostenlos durchrufen oder WhatsApp schreiben 0800 1068. 666. Cool und sichere Fahrt. Jetzt mit Alanis Morissette auf Rockantenne Hamburg.

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1: Der beste Rock nonstop mit Nickelback. Rockantenne Hamburg hier. Jetzt Classic Rock von The Who. Wir denken nämlich heute mit euch gemeinsam an Keith Moon. Der The Who-Schlagzeuger ist heute vor genau 48 Jahren gestorben. Bis heute unvergessen. Auch bei Rockantenne Hamburg-Hörer Michael. Der spielt nämlich selber Schlagzeug.
2: Keith Moon, der beste Schlagzeuger aller Zeiten. Die Songs sind für uns Schlagzeuger echt maßgebend. Alleine dafür, dass er das Crashbecken als Rhythmusgeber salonfähig gemacht hat, ist für uns Schlagzeuger wirklich genial. Von daher Sticks gen Himmel und Grüße an Keith Moon.
1: Michael, dann wirst du dich jetzt auch über diesen Song hier freuen. Hier sind The Who mit My Generation.

0: Neue Musik von Youngblood im Home Run auf Rock Antenne Hamburg. Und gleich Classic Rock von The Car. Und Evanescence Frog. Um kurz nach vier hier auf Rock Antenne Hamburg. Und das erwartet euch dann morgen früh.
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14: Ich bin Jutta Ribrock. Es ist 16 Uhr. Guten Tag. Spektakuläre Rettung vor der Insel Jüst. 2 Kajakfahrer waren in der Brandung in Not geraten. Einer war so seekrank, dass er es nicht mehr aus eigener Kraft an Land schaffte. Ein Hubschrauber nahm die beiden schließlich per Seilwinde an Bord und die Seenotretter holten dann die Kajaks aus dem Wasser. Andere Kajakfahrer der Gruppe waren bereits sicher an Land. Aufgeben ist keine Option. Das sagt Bundeskanzler Merz nach der krachenden Niederlage für seine CDU in Sachsen-Anhalt. Er zeigte sich schockiert über den Wahlsieg der AfD und will die nötigen Reformen im Land künftig besser erklären.
15: Wir müssen die Menschen auch in ihrer ganzen Emotionalität stärker zu erreichen. Die Lebenssituation vieler Menschen in Deutschland ist schwierig.
14: Sein Ziel sei, dass auch unsere Kinder und Enkelkinder in Frieden, Freiheit und Wohlstand leben können. Wie zuverlässig ist eine KI? Das soll man künftig am TÜV-Siegel erkennen. Der TÜV entwickelt und testet dafür gerade ein eigenes Prüfverfahren. Die Unternehmen müssten nachweisen können, dass ihre KI-Systeme auch sicher funktionieren. Schon Ende des Jahres könnten die ersten KI-Zertifikate vergeben werden.
16: Gleich Evanescence, jetzt das Rockantenne Hamburg Sommerwetter mit viel Sonne heute Nachmittag und 26 Grad am Neuen Wall, 25 in Burg in Dithmarschen und 27 Grad in Jesteburg. Nochmal genießen, denn morgen wird es eher wieder grau, auch ein bisschen Regen am Dienstag dabei, Wind kommt auch dazu und bis 21 Grad.
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1: Mit der A7 in Richtung Süden etwa noch 3 Kilometer Stop and Go für LKW zwischen Stellingen und Elbtunnel. Und Blitze habt ihr uns gemeldet. Vielen Dank dafür. Simon von Utrechtstraße, Stade auswärts. Wenn ihr auch noch was habt, dann ruft uns an oder schreibt uns eine WhatsApp auf der 0800 168 666. Gute und sichere Fahrt.
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1: Und wie wär's denn gleich mit neuer Musik von Airborne?
2: Airborne, meine Fresse.
1: Ja, ist ein Hammer und ist unser neues Album der Woche. Müsst ihr unbedingt kennenlernen. Jetzt wie versprochen, Evanescence.
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0: Der beste Rock nonstop mit der Bloodhound Gang. Rockantenne Hamburg hier. Jetzt die Band, die wir euch dieses Jahr hier bereits in Rock City Hamburg präsentiert haben. Im Februar am Valentinstag. Airborne waren da.
1: Die Jungs von Airborne sind einfach mega geil. Die haben den Laden abgerockt.
0: Und das machen sie auch mit ihrer neuen Platte. Airborne mit ihrer Platte Airborne. Unser Album der Woche. Und dieser Song ist da auch drauf, den wir euch ja schon länger als Single spielen. Gatsi, wir sind Airborne auf Rockantenne Hamburg.

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1: Wir sind's, Rockantenne Hamburg mit dem besten Rock Nonstop und Placebo. Und gleich gute Gitarren mit den Interrupters.
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1: Und Classic Rock von Bon Jovi. Um kurz nach halb fünf beim Home Run auf Rockantenne Hamburg.
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9: Kurz nach halb fünf.
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9: Eine Staumeldung, nach wie vor die A7 in Richtung Süden, 3 Kilometer stockend für LKW zwischen Stellingen und Elbtunnel. Und der Blitzer nach wie vor in der Gegenrichtung, A7 Richtung Norden in Höhe der Auffahrt Volkspark. Wenn ihr auch noch einen seht, kostenlos durchrufen oder uns eine WhatsApp schreiben, 0800 1068 666. Gute und sichere Fahrt, jetzt, wie versprochen, Classic Rock von Bon Jovi im Home Run

Der beste Rock nonstop mit Disturbed hier im Home Run auf Rockantenne Hamburg. Und jetzt Happy Birthday! Chrissy Hynde von den Pretenders hat heute Geburtstag. Alles Gute zum 75. Neues Album ist bereits fertig geschrieben, heißt es. Wir freuen uns jetzt aber über diese Classic-Rock-Perle Pras & Pocket, die Pretenders auf

0: Classic Rock auf Rock Antenne Hamburg von Dio. Und weiter mit dem besten Rock Nonstop.
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0: Gleich bekommt ihr Die Ärzte und Don Henley. Um kurz nach 5 im Home Run auf Rock Antenne Hamburg.
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11: Ich bin Jutta Ripprock. Es ist 17 Uhr. Guten Tag. Das Geschäft brummt bei den Exportunternehmen in Hamburg. Im ersten Halbjahr haben Firmen in der Hansestadt Waren im Wert von über 29 Milliarden Euro ins Ausland verkauft. Über 9% mehr als im vorigen Jahr um diese Zeit. Besonders bei Arzneimitteln ging es steil nach oben. Da haben sich die Exporte verdreifacht. Frankreich war das wichtigste Abnehmerland für Produkte aus Hamburg. Aus Moskau kommt jetzt die Retourkutsche, nachdem Deutschland wegen des Leipziger Drohnenvorfalls Maßnahmen gegen Russland verhängt hatte. Alle Goethe-Institute in Russland werden geschlossen, ebenso das deutsche Generalkonsulat in St. Petersburg. Damit antwortet Moskau auf die geplante Schließung des Russlandhauses in Berlin und des russischen Generalkonsulats in Bonn. Bundeskanzler Merz hat sich heute erstmals zum Wahlsieg der AfD in Sachsen-Anhalt geäußert. Merz bezeichnete es als die schwerste Wahlniederlage, die die CDU jemals erlebt habe. Das mache auch etwas mit ihm persönlich.
12: Dieses Wahlergebnis löst große Erschütterungen aus, nicht nur in unserem Land, sondern auch in meiner Partei. Ich nehme das außerordentlich ernst und ich will versuchen, in den nächsten Tagen und Wochen diesem Ernst der Lage auch persönlich gerecht zu werden.
11: Bundeskanzler Merz.
13: Gleich Don Henley, jetzt das Rockantenne Hamburg Wetter mit schöner Feierabendsonne für euch. 27 Grad am Michel, 27 in Jesteburg und 23 Grad aktuell bei euch in Lübeck. Morgen ist es dann eher bewölkt, auch etwas Regen dabei, wieder leicht windig und bis 21 Grad am Dienstag.
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13: Achtung auf der A7 Richtung Norden zwischen Bispingen und Evendorf, da liegen Reifenteile. Achtung auch in der Gegenrichtung, A7 Richtung Süden in Höhe Volkspark, eine ungesicherte Unfallstelle. Da haben wir auch gerade Stop and Go, ein bisschen länger geworden. A7 Richtung Süden jetzt hauptsächlich für LKW zwischen Stelling und Elbtunnel 5 Kilometer. Und Blitze habt ihr gemeldet, St. Pauli, Simon von Utrechtstraße, stadtauswärts. Wenn ihr auch noch was habt, dann ruft uns an oder schreibt uns eine WhatsApp 0800 168 666. Gute und sichere Fahrt.
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13: Noch ein schönes Käffchen, weil ihr heute vielleicht länger arbeiten müsst. Wir haben jetzt wöchentlich beste Kaffeemaschinen für euch und auch Kaffee. Ja, dazu gleich mehr. Jetzt, wie versprochen, Don Henley, The Boys of Summer.
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13: Und das bei aktuell 27 Grad hier in Rock City Hamburg.

0: 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Und wir zusammen erst recht.
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0: Und jetzt machen wir gemeinsam noch viel lauter. Mehr von den Ärzten, mehr von Green Day, mehr von Youngblood. 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

0: Der beste Rock Nonstop mit Rick Springfield hier im Home Run auf Rockantenne Hamburg. Und heute Mittag ging bei uns die erste Maschine raus.
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0: Rockantenne Hamburg-Hörerin Vivian aus Quickborn hat sich heute mit ihrem Startup vorgestellt.
2: Ich habe eine Akupunkturpraxis in Quickborn gegründet und ja, da behandle ich Patienten von Kopf bis Fuß, unter anderem mit Allergien, chronischen Erkrankungen und auch Schlafstörungen zum Beispiel.
0: Wir wünschen viel Glück zum Praxisstart und von der Kollegin Yvonne gab es heute Mittag dann unsere erste Chibo-Maschine.
3: Ihr bekommt die Esperto Mini mit dem fetten Kaffeevorrat.
2: Was? Das ist ja verrückt. Okay, cool. Vielen Dank. Da freue ich mich mega.
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0: Hier sind jetzt die Four Non Blondes.

0: 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Und gleich Weezer. Und die Smashing Pumpkins. Um kurz nach 17:30 hier auf Rockantenne Hamburg.
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0: 17.31 Uhr.
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0: Vorsichtig fahren auf der A7 Richtung Norden, Hannover in Richtung Hamburg in Höhe Heimfeld liegen Metallteile und in der Gegenrichtung staut es sich noch leicht für Lkw vom Elbtunnel A7 Richtung Süden etwa 3 Kilometer. Und in der Gegenrichtung A7 Richtung Norden, da steht ein Blitzer in Höhe Volkspark. Gute und sichere Fahrt mit dem besten Rock Nonstop. Wir sind The Smashing Pumpkins auf Rockantenne Hamburg.

0: Classic Rock von der Steve Miller Band, Rockantenne Hamburg hier. Und ein herzliches Dankeschön geht raus an alle, die von euch gestern im Stadion Hohe Luft waren, bei Kicken mit Herz, dem Benefiz-Fußballspiel zugunsten der Kinder Herzmedizin im UKE. Auf dem Platz wieder viele Hamburger Promis, Fußballlegenden und natürlich auch Erfinder und Organisator Professor Dr. Thomas Mier.
1: Das 18. Kicken mit Herz und wir haben gegen die Hamburg Allstars, also wir Placebo-Pickers haben gegen die Hamburg Allstars mit 5-8 verloren, aber das ist gar nicht entscheidend. Es gab nur Gewinner auf dem Platz. Es war wirklich ein wundervoller Tag und wir haben ein ausverkauftes Haus gesehen. Wir haben eine Rekordspendensumme von 230.000 Euro. Das ist wirklich unglaublich. Jahr für Jahr können wir das steigern. Das geht nur in einer Stadt wie Hamburg und das geht nur mit solchen Partnern wie Rockantenne Hamburg und vielen anderen, die uns unterstützt haben. Vielen Dank an alle Hörer von Rockantenne Hamburg für diesen wundervollen Tag.
0: Toll, was da dieses Jahr wieder zusammengekommen ist. Wir sagen natürlich auch Danke und gerne wieder nächstes Jahr.

0: Der beste Rock Nonstop mit R.E.M., Rockantenne Hamburg hier und gleich Gary Rafferty. Legendäre Baker Street. Und ihr bekommt Volbeat. Um kurz nach sechs im Home Run auf Rockantenne Hamburg.
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7: Ich bin Jutta Ribrock. Es ist 18 Uhr. Guten Abend. Schon wieder ein Lotto-Millionengewinn in Schleswig-Holstein. Ein Tipper aus dem Kreis Dithmarschen hat mehr als 1.025.000 Euro gewonnen. Das teilte Lotto Schleswig-Holstein mit. Das ist schon der sechste in diesem Jahr. Zuletzt hatte ein Spieler am Wochenende davor in Schleswig-Holstein den Euro-Jackpot geknackt und 39,5 Millionen Euro gewonnen. Nach mehreren Angriffen auf das deutsche Stromnetz sind bei Eschweiler in NRW weitere Abschussvorrichtungen in der Nähe von Hochspannungsleitungen entdeckt worden. Zudem gab es laut Polizei Meldungen über eine verdächtige Person beim Kraftwerk Weißweiler. Zurzeit läuft eine Suchaktion. Auch die A4 wurde gesperrt. Aufgeben ist keine Option. Das sagt Bundeskanzler Merz nach der krachenden Niederlage für seine CDU in Sachsen-Anhalt. Er zeigte sich schockiert über den Wahlsieg der AfD und will die nötigen Reformen im Land künftig besser erklären.
8: Wir müssen die Menschen auch in ihrer ganzen Emotionalität stärker zu erreichen. Die Lebenssituation vieler Menschen in Deutschland ist schwierig.
7: Sein Ziel sei, dass auch unsere Kinder und Enkelkinder in Frieden, Freiheit und Wohlstand leben können.
9: Gleich Volbeat, jetzt das Rockantenne Hamburg-Wetter mit schöner Feierabendsonne und noch 27 Grad am Eppendorfer Baum, 27 auch in Bispingen und 25 Grad bei euch in Hennstedt-Ulzburg. Genießt das nochmal mit der Sonne, morgen eher bewölkt, auch ein bisschen Regen möglich, wahrscheinlich so am Vormittag und auch windig wird es bis 21 Grad.
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9: Achtung, Highway Stars!
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9: B3, Köhlbrandbrücke, Gefahr durch Gegenstände auf der Köhlbrandbrücke. Dann ist die A24 nach Unfall gesperrt. Schwerin in Richtung Hamburg zwischen Schwarzenbeek-Grande und Witzhafe in der Baustelle dort. Und Unfall auch hier im Citybereich betroffen, der Verlauf Alsterglacis zwischen Alsterufer und Theodor-Heuss-Platz. Gut und sichere Fahrt.
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9: Gleich feiern wir gemeinsam ein legendäres Album von Metallica. Ich verrate aber noch nicht welches. Jetzt, wie versprochen,
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0: Die Foo Fighters im Home Run auf Rockantenne Hamburg. Jetzt Metallica. Es hat auch einen Grund. Heute vor 38 Jahren ist ihr Album And Justice for All rausgekommen. Und die Frage, die im Raum steht, wo ist eigentlich der Bass auf der Platte? Im Studio-Mix wirklich so gut wie gar nicht zu hören. Die Bassspuren, damals eingespielt von Jason Newsted. Warum? Das weiß Steve Thompson, der das Album damals gemixt.
1: So Lars comes in, he listens to it back a couple seconds.
2: Lars kommt rein, hört sich ein paar Sekunden an, schüttelt den Kopf und sagt, mach den Bass so leise, dass man ihn kaum hören kann. Ich dachte, es wäre ein Witz, aber ich hab's gemacht. Damals hatte ich keine Ahnung, was Jason Newsted wegen des Todes von Cliff Burton alles durchmachen musste. Wie er gequält wurde, wie eine Art Schulstreich.
0: Das erste Album nach dem tragischen Unfalltod von Bassist Cliff Burton. Sein Nachfolger, eben besagter Jason Newsted, bekommt die Trauer der anderen Bandmitglieder richtig hart ab. Aber heute ist er mit diesem Album im Reinen, hat er erzählt.
3: Vor kurzem hat mir ein junger Typ And Jason for All gegeben. Darauf hat er den Bass zurück in das Album gemixt und gesagt, das ist für dich, so hätte es klingen sollen. Ich war nur so, okay, ich glaube, das Album hat so sein sollen, wie es war. So hat es seine Spuren in der Welt hinterlassen. Aber danke, ich weiß das zu schätzen.
0: Heute im Jahr 1988 ist dieser Metal-Meilenstein erschienen. Und für euch gibt's jetzt den Song One. Metallica auf Rockantenne Hamburg.

0: Good Charlotte im Home Run auf Rockantenne Hamburg. Weiter geht's gleich mit Avril Lavigne. Und Classic Rock von Foreigner. Aber sehr gefühlvoll. In jedem Falle immer der beste Rock nonstop. Und zwar gleich wieder um kurz nach 6:30 im Home Run auf Rockantenne Hamburg.
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6: 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Nach ein bisschen Seele streicheln, den Alltag vergessen und sich endlich einmal wieder über die schönen Dinge des Lebens zu freuen? Die neue Landgang-Ausgabe bietet Ihnen wieder diese wunderbare Auszeit für alle Sinne. Mit Herbsttipps fürs Schlemmen und Genießen, Wohlfühloasen zum Entspannen und Entschleunigen, leckere Einkochrezepte.

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9: 18.30 Uhr, halb sieben.
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9: Da steht ein defektes Fahrzeug auf der A21 Kiel Richtung Backe Heide zwischen Schwissel und Lezen. Dann auf die A24 Richtung Hamburg geguckt. Da gab es einen Unfall in der Baustelle zwischen Schwarzenbeek-Grande und Witzhafe. Die Autobahn in Richtung Hamburg gesperrt. Und Unfall auch hier im Citybereich Alsterglacis zwischen Alsterufer und Theodor-Heuss-Platz. Und Blitze habt ihr gemeldet. St. Pauli, Simon von Utrecht-Straße, stadtauswärts. Gut an sichere Fahrt in diesen warmen Montag-Sommerabend. Ja. Mit dem besten Rock-Nonstop, jetzt wie versprochen mit Foreigner auf Rockantenne.

0: Der beste Rock Nonstop mit Midnight Oil im Home Run auf Rockantenne Hamburg.
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0: Und diesen langen Song spiele ich euch heute von Schallplatte. Wenn ich eins nämlich in den 80ern geliebt habe, dann das Format der Maxi-Single. Ich fand es immer sehr aufregend, wenn man einen bekannten Song nochmal verlängert hat oder sogar remixed, um ihn vielleicht sogar clubtauglich zu machen. Und ich habe hier tatsächlich einen sogenannten Clubmix von Starship We Build This City. Der Song läuft ja hier bei uns im Programm, aber ich wette, so habt ihr ihn noch nicht gehört. Ich freue mich so, dass wir einen Schallplattenspieler hier wieder im Studio haben. Und ich hätte nicht gedacht, dass ich nochmal meine Platten von zu Hause hier mitbringen darf. Aber ich bedanke mich bei Rockantenne Hamburg, dass wir das hier im Studio möglich gemacht haben. Und deshalb jetzt für euch XXL Starship von Vinyl Maxi im Home Run auf Rockantenne Hamburg. Bitte sehr.

0: Live von Maxi Vinyl, Starship, Rebuild the City im Clubmix hier auf Rockantenne Hamburg. Das mache ich immer zweimal die Woche und für Mittwochabend, 20 vor 7, habe ich mir meine Platte von zu Hause auch schon mitgebracht. Da gibt's Pat Benatar mit Love is a Battlefield hier auf Rockantenne Hamburg. Freue mich jetzt auch schon. Jetzt gibt's Avril Lavigne.
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11: Ich bin Jutta Riprock. Es ist 19 Uhr. Guten Abend. Wieder ein Warnstreik im öffentlichen Nahverkehr in Schleswig-Holstein. Für 48 Stunden sollen die Busse in Kiel, Lübeck, Flensburg und Neumünster in den Depots bleiben. Los geht's morgen früh gegen 3 Uhr mit dem Beginn der Frühschicht, sagte ein Sprecher der Gewerkschaft Verdi. Ende ist dann Donnerstag früh. Gestreikt wird außerdem auch im Kreis Plön. Verdi fordert für die Beschäftigten 6,5% mehr Geld. Bundeskanzler Merz hat schockiert auf die Wahlniederlage seiner CDU und den Sieg der AfD in Sachsen-Anhalt reagiert. Zugleich versicherte er, als Kanzler weitermachen zu wollen.
12: Aufgeben ist für mich keine Option. Ich weiß, dass wir alle zusammen besser werden müssen und ich suche nach Wegen, wie wir das hinbekommen.
11: Sein Ziel sei, dass auch unsere Kinder und Enkelkinder in Freiheit, Frieden und Wohlstand leben können. Aus Moskau kommt jetzt die Retourkutsche, nachdem Deutschland wegen des Leipziger Drohnenvorfalls Maßnahmen gegen Russland verhängt hatte. Alle Goethe-Institute in Russland werden geschlossen, ebenso das deutsche Generalkonsulat in St. Petersburg. Damit antwortet Moskau auf die geplante Schließung des Russlandhauses in Berlin und des russischen Generalkonsulats in Bonn.
13: Classic Rock gleich von The Police. Jetzt euer Rockantenne Hamburg Feierabendwetter mit noch 25 Grad am Rathausmarkt und im Soltau 24 Grad bei euch in Elmshorn. Morgen eher bewölkt, etwas Regen dabei und auch wieder leicht windig und bis maximal 21 Grad am Dienstag.
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13: Achtung A26, Einfahrt Neu-Wulmsdorf, hier Gefahr durch Gegenstände. A24, Schwerin in Richtung Hamburg, da gab es ja den Unfall zwischen Schwarzenbeck Grande und Witzhafel. Die Vollsperrung ist aufgehoben, man kommt jetzt wieder dran vorbei in Richtung Hamburg. Und noch eine Meldung der Feuerwehr im Kreis Stormarn in Bargteheide. Da werden die Anwohner im Bereich der Straße am Markt wegen eines Feuerwehreinsatzes gebeten, Fenster und Türen geschlossen zu halten. Lüftungs- und Klimaanlagen bitte abschalten.

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1: Und jetzt, wie versprochen, für euren Montagabend ganz entspannt hier Classic Rock von The Police. Hier ist Every Breath You Take.
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Classic Rock von Nazareth hier im Home Run auf Rock Antenne Hamburg. Wünsche euch einen schönen Feierabend, möchte aber schon mal ganz dezent vielleicht auf morgen verweisen. Ich finde, es muss mal wieder was mit unserem Double Shot passieren. Vielleicht in der Frühschicht, vielleicht morgen tagsüber oder, zwinker, zwinker, auch bei mir am Nachmittag. Es geht nach wie vor um diese beiden Songs. Ich spiele sie euch ganz kurz an. Song 1 nach wie vor Linkin Park. The Emptiness Machine. Song 2 nach wie vor unverändert. Queen Bohemian Rhapsody. Und es bleibt dabei, läuft ein Song, dann gibt es 100 Euro, laufen beide Songs ausgespielt hintereinander, dann ist das der wirkliche Double Shot und dann gibt es 1000 Euro. Also vielleicht ja morgen Nachmittag der Double Shot im Home Run auf Rock Antenne Hamburg. Egal zu welcher Tages- und Nachtzeit, ihr solltet immer diese kostenlose Nummer parat haben. Die 0800 1068 666. Dann seid ihr safe. Das war ein kleiner Ausblick auf morgen. Zurück zum Montagabend. Der beste Rock Nonstop. Jetzt mit Breaking Benjamin.

0: Tom Cochrane auf Rockantenne Hamburg. Der beste Rock nonstop. Mehr Classic Rock gleich von Whitesnake. Unter 6 Minuten 30 mache ich es nicht bei Still of the Night. Außerdem Linkin Park. Das ist der beste Rock nonstop. Gleich wieder um kurz nach 7:30 hier auf Rockantenne Hamburg.
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0: 19:30 Uhr, 7:30.
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0: Positiv fahren, ein defektes Fahrzeug da im Kreis Pinneberg, das ist die Landstraße Schenefeld-Elmshorn, genauer zwischen Schenefelder Landstraße und Pinneberg, ein defektes Fahrzeug, da ist Flüssigkeit ausgelaufen. Gesperrt die B3, die Bundesstraße 3, Soltau in Richtung Buxtehude in Höhe Wintermoor, gab es einen Unfall. Unfall auch auf der A24 Schwerin in Richtung Hamburg, zwischen Schwarzenbeck-Grande und Witzhafe. Und noch ein Hinweis, der Feuerwehr Bargteheide im Kreis Stormann. Als Anwohner im Bereich der Straße am Markt werdet ihr gebeten, Fenster und Türen geschlossen zu halten und Lüftungs- und Klimaanlagen abzuschalten. Der beste Rock Nonstop mit Linkin Park jetzt auf Rockantenne Hamburg.

beste Rock nonstop mit den Red Hot Chili Peppers hier im Home Run auf Rock Antenne Hamburg. Montagabend, ihr wisst es, ab 20 Uhr wird's bei uns ein bisschen härter. Der Metal Monday wartet auf euch, heute mit Anthrax. Metallica sind für euch heute Abend

0: Ich wünsche euch viel Spaß mit dem Metal Monday ab 8 hier auf Rockantenne Hamburg. Aber eine Sache fehlt ja jetzt noch. Und das ist der Rocksegen für eure Woche.
1: Lemmy Unser, der du thronst zwischen Verstärkern. Geheiligt werde dein Jack and Coke. Dein Riff erklinge, dein Bass erschüttere die Erde. Wie einst im Proberaum, so auch im Gehör der Gläubigen. Unser tägliches Ace of Spades gib uns heute. Und vergib uns unsere Chartverirrungen, wie auch wir vergeben jenen, die noch nie nach Bier gerochen haben. Führe uns in Versuchung mit Gitarren, Feuer und Freiheit, doch erlöse uns von der falschen Stille. Denn dein ist der Lärm, die Lederjacke und der Ruhm, für immer laut, für immer wahr. Amen und Prost. 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
2: Ich bin Jutta Rebrock. Es ist 20 Uhr. Guten Abend. Das Geschäft brummt bei den Exportunternehmen in Hamburg. Im ersten Halbjahr haben Firmen in der Hansestadt Waren im Wert von über 29 Milliarden Euro ins Ausland verkauft. Über 9% mehr als im vorigen Jahr um diese Zeit. Besonders bei Arzneimitteln ging es steil nach oben. Da haben sich die Exporte verdreifacht. Frankreich war das wichtigste Abnehmerland für Produkte aus Hamburg. Bundeskanzler Merz hat sich heute erstmals zum Wahlsieg der AfD in Sachsen-Anhalt geäußert. Merz bezeichnete es als die schwerste Wahlniederlage, die die CDU jemals erlebt habe. Das mache auch etwas mit ihm persönlich.
3: Dieses Wahlergebnis löst große Erschütterungen aus, nicht nur in unserem Land, sondern auch in meiner Partei. Ich nehme das außerordentlich ernst und ich will versuchen, in den nächsten Tagen und Wochen diesem Ernst der Lage auch persönlich gerecht zu werden.
2: Bundeskanzler Merz. Das VW-Werk Osnabrück soll mit Rüstungsaufträgen eine Zukunft bekommen. Der Autobauer Volkswagen hat mit einem Investor Eckpunkte für einen Verkauf vereinbart. Vorstandschef Blume sprach von einem wichtigen Schritt, um den Standort zu sichern. Ein Großteil der Belegschaft kann laut Betriebsrat in Osnabrück weiterarbeiten.
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0: Morgen Nachmittag kann es einmal mehr passieren, dass ein bisschen Geld an euch rausgeht. 100 Euro extra.
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0: 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Schön Rockantenne Hamburg hören und diese Nummer parat haben. 0800 1068. 666. Vielleicht passiert es im Home Run und er läuft morgen wieder von 15 bis 20 Uhr.
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7: Ich bin Gregor José Moser. Sozialverbände und Gewerkschaften warnen nach dem Wahlsieg der AfD in Sachsen-Anhalt vor möglichen Folgen für Minderheiten und demokratische Grundsätze. Sie fordern die anderen Parteien auf, sich klar von der AfD abzugrenzen. Thomas Beskin berichtet.
8: Besonders deutlich wird der Sozialverband VDK. Das Regierungsprogramm der AfD bedeutet Ausgrenzung, etwa für Menschen mit Behinderung. Die türkische Gemeinde fordert besseren Schutz für Menschen, die von rechtsextremer Gewalt bedroht sein könnten. Verdi und die Bildungsgewerkschaft GEW mahnen die Parteien, bei der Regierungsbildung Abstand zur AfD zu halten. Auch die Kirchen warnen davor, Menschenwürde, Demokratie und Rechtsstaat auszuhöhlen.
7: Das BSW hatte ja als einzige Partei eine Zusammenarbeit mit der AfD nicht komplett ausgeschlossen. Co-Bundeschefin Amira Mohamed Ali hat jetzt aber nochmal klargemacht, dass man den AfD-Spitzenkandidaten Ulrich Siegmund nicht zum Ministerpräsidenten wählen werde. Dem Sender Phoenix sagte sie, man sei zwar offen, mit allen Parteien über Sachfragen zu sprechen, werde aber keine Koalitionsgespräche führen. Das Stromnetz in Deutschland ist weiter Ziel von Anschlagsplänen. Nach mehreren versuchten Sabotageangriffen sind noch mehr Abschlussvorrichtungen entdeckt worden. Sowohl in Nordrhein-Westfalen als auch in Sachsen meldete die Polizei entsprechende neue Fälle. Die Sicherheitsbehörden fahnden bereits seit Tagen nach einem 48-Jährigen. Er soll in verschiedenen Bundesländern versucht haben, mit Raketen einen Kurzschluss an Hochspannungsleitungen zu verursachen. Der bosnisch-serbische Kriegsverbrecher Ratko Mladic ist in Belgrad mit staatlichen und militärischen Ehren beigesetzt worden. Ende August war Mladic im Gefängnis von Den Haag verstorben. Er verbüßte dort eine lebenslange Haftstrafe wegen Völkermordes und Verbrechen gegen die Menschlichkeit. Die EU kritisierte die Ehrung und erklärte, die Verherrlichung von Kriegsverbrechern widerspreche europäischen Werten.
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0: 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Wann machen wir das, Lilly?
1: 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Ja, ja, wie toll ist das denn?
0: Und es geht um Airborne und das Album heißt Airborne.
1: 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Geil, ne? 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
1: 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Wir hören zusammen rein.
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2: Ich bin Florian Klaus. Nach einer Serie von versuchten Sabotageaktionen gegen das deutsche Stromnetz hat die Polizei ihre Ermittlungen ausgeweitet. Sie rückte an mehreren Umspannwerken an, an denen neue Abschussvorrichtungen gefunden wurden. Der mutmaßliche Täter ist noch immer auf der Flucht. Thomas Bremser berichtet.
3: Es ist durchaus möglich, dass der 48-Jährige weiter versucht, die Stromnetze anzugreifen. Gleich an drei Orten in NRW gab es zuletzt Großeinsätze mit Hubschraubern und Spürhunden. Mal wurde ein Unbekannter mit Rucksack in der Nähe eines Umspannwerks gesehen, mal ein Loch in einem Zaun entdeckt. Vom Mann fehlt aber weiter jede Spur.
2: Gewerkschaften, Kirchen und Verbände warnen nach dem AfD-Weißig in Sachsen-Anhalt vor möglichen Folgen für Minderheiten, die Demokratie und die Wirtschaft. Der Sozialverband VDK kritisierte das Regierungsprogramm der Partei als ausgrenzend. Die türkische Gemeinde forderte besseren Schutz für Menschen, die von rechtsextremer Gewalt bedroht sein könnten. Der Handelsverband Deutschland befürchtet große Schäden für den Standort, wenn potenzielle Fachkräfte aus dem Ausland jetzt davor zurückschrecken sollten, nach Deutschland zu kommen. Vermutlich wird dieser Weg für ihn kein leichter sein. Sänger Xavier Naidoo muss vor Gericht. Das Landgericht Mannheim hat ein Strafverfahren wegen Volksverhetzung gegen ihn eröffnet. Der Anklage zufolge soll Naidoo unter anderem zwischen Dezember 2020 und April 2021 über einen Telegram-Kanal antisemitische Inhalte geteilt und den Holocaust geleugnet haben. Wann der Prozess beginnt, ist noch nicht klar. Nach seinem Rücktritt vom Amt des Unionsfraktionschefs war Jens Spahn einige Wochen abgetaucht. Jetzt ist der CDU-Politiker wieder zurück. Am späten Nachmittag nahm er an der ersten Fraktionssitzung im Bundestag nach der Sommerpause teil, in einer der hinteren Reihen. Spahn gehört jetzt dem Haushaltsausschuss an und hat in der Fraktion keine führende Funktion mehr.
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6: Ich bin Florian Klaus. Die CDU-Führung in Sachsen-Anhalt reagiert auf die deutliche Wahlniederlage bei der Landtagswahl. Das hat Landeschef Schulze nach einer Sitzung des Landesvorstands in Magdeburg angekündigt.
7: Wir haben heute gesagt, dass der gesamte Landesvorstand neu gewählt werden soll und ich meine Konsequenzen daraus auch ziehe.
6: Ende November oder Anfang Dezember soll entschieden werden, wer an die Landesspitze der Partei nachfolgt. Als Kandidat hat sich schon der Bundestagsabgeordnete Sepp Müller in Position gebracht. Gleichzeitig kündigte Müller an, dass es weder eine Zusammenarbeit mit extrem Linken als auch extrem Rechten geben solle. Sollte die Bundesregierung nach der Wahl in Sachsen-Anhalt etwas an ihren geplanten Sozialreformen ändern? Solche Forderungen aus der SPD kritisiert CSU-Chef Söder. Er finde das Signal sehr schlecht, hat er in der ARD gesagt. Reformen könnten nicht zurückgedreht werden, sondern sie müssten gerecht gemacht werden. Söder forderte aber auch Änderungen in dem Sinne, dass Berliner Politik anders und verständlicher werden müsse.

0: Eisweiler bei Aachen ausgerückt, wo in der Nähe von Hochspannungsleitungen mehrere neue Abschussvorrichtungen gefunden worden sind. Laut Polizei gab es auch Hinweise zu einer verdächtigen Person in der Nähe. Die deutschen Basketballerinnen stehen bei der Heim-WM in Berlin in der K.O.-Runde. Sie haben mit 83-58 gegen Mali gewonnen. Das nächste Spiel lässt nicht lange auf sich warten. Schon morgen Abend geht es gegen Südkorea. In dem Duell entscheidet sich, wer im folgenden Viertelfinale gegen Belgien spielt.
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1: Airborne mit Airborne. Wenn eine Band ein neues Album selbst betitelt, deutet das meist auf etwas ganz Spezielles hin. Bei Airborne, Album Nummer 7, ist die Botschaft klar. Wir haben uns jetzt über 6 Jahre Zeit genommen, das perfekte Airborne-Album zu machen. Und um es vorwegzunehmen, sie haben es geschafft. Ist seinen Vorgängern in allen Belangen überlegen. Vor allem beim Songwriting haben die Australier darauf geachtet, keinerlei Füllmaterial auf dem Album zu haben. Dieser Einsatz zahlt sich aus, denn zum ersten Mal kratzen Airborne so richtig an ihren ewigen Vorbildern AC/DC. Und wenn wir dieses Airborne-Album mal als deren Highway to Hell betrachten, dann dürfen wir uns schon auf den Nachschub freuen. Airborne von Airborne ist unser Album der Woche auf Rock Antenne Hamburg und daraus gönnen wir uns jetzt eine Nummer.

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1: Morgen Nachmittag kann es einmal mehr passieren, dass ein bisschen Geld an euch rausgeht. 100 Euro extra.
2: Das ist mega.
1: Oder sogar 1.000.
2: Ich raste aus.
1: Alles möglich bei unserem Double Shot. Es geht unverändert um die Songs Linkin Park, Emptiness Machine und Queen Bohemian Rhapsody. Schön Rock Antenne Hamburg hören und diese Nummer parat haben. 0800 1068 666. Vielleicht passiert es im Home Run und der läuft morgen wieder von 15 bis 20 Uhr.
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3: Ich bin Florian Klaus. Der Bundestagsabgeordnete Sepp Müller will die CDU in Sachsen-Anhalt nach dem Debakel bei der Landtagswahl wieder nach vorne bringen. Er hat seine Kandidatur für den Landesvorsitz angekündigt, der im Spätherbst neu gewählt werden soll. Müller hat erst Kritik von Kanzler Merz auf sich gezogen, weil er bei einem Ergebnis wie diesem einen Regierungsauftrag für die AfD gesehen hat. Das war kurz vor der Wahl kein guter Zeitpunkt für diese Aussage, finden manche. Hessens Ministerpräsident Rhein hat nach dem AfD-Wahlsieg in Sachsen-Anhalt vor ähnlichen Entwicklungen auch in Westdeutschland gewarnt. Diese seien auch dort möglich, sagte er bei Welt TV. Für das schlechte Abschneiden der CDU sieht er auch die Bundespolitik verantwortlich. Die Berliner Kulisse habe den Wahlkampf überlagert, sagte er. Eine personelle Debatte über Kanzler Merz lehnte er ab. Russland hat alle Goethe-Institute im Land geschlossen und will auch das deutsche Generalkonsulat in St. Petersburg dicht machen. Das Außenministerium reagiert damit auf ähnliche Maßnahmen aus Deutschland. Thomas Brenzer berichtet.
4: Es ist ein Ping-Pong-Spiel der Sanktionen, wie es offenbar üblich ist in der internationalen Politik. Die Bundesregierung hatte kürzlich das russische Haus in Berlin geschlossen und das russische Generalkonsulat in Bonn. Denn Kanzler Merz geht davon aus, dass Moskau hinter dem Drohnenangriff am Leipziger Flughafen steckt.
3: Der bosnisch-serbische Kriegsverbrecher Ratko Mladic ist in Belgrad mit staatlichen und militärischen Ehren beigesetzt.

0: Die Verherrlichung von Kriegsverbrechern widerspreche europäischen Werten.
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1: Es gibt natürlich nur eine Band, die das Original ist, die AC/DC heißt und die AC/DC ist. Aber es gibt viele Bands, die kommen dicht dran und die haben trotzdem irgendwie ihren eigenen Sound kreiert.
2: Absolut.
1: Und eine dieser Bands, die zufälligerweise auch noch aus Australien kommt, hat das Album der Woche für uns rausgebracht.
2: So sieht's aus.
1: Und das werden wir euch heute vorstellen. Wann machen wir das, Lilly?
2: Das machen wir um 20 vor 9 und dann bekommt ihr es auch direkt noch geschenkt. Ja, wie toll ist das denn?
1: Und es geht um Airborne und das Album heißt Airborne.
2: Mensch, da hat man sich ja Mühe gegeben.
1: Ja, hat man sich. Sehr kreativ.
2: Nee, klingt geil. Viel Spaß. Wir hören zusammen rein.
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8: Ich bin Florian Klaus. Wie soll es nach der Landtagswahl in Sachsen-Anhalt weitergehen? Für die CDU dort ist eine Antwort darauf mit einer neuen Spitze. Im Spätherbst soll der Landesvorstand neu gewählt werden, hat der noch Landeschef Schulze angekündigt. Als möglicher Nachfolger hat sich schon der Vizechef der Unionsbundestagsfraktion Sepp Müller angeboten. Als künftigen Regierungschef in Sachsen-Anhalt hat das BSW einen überparteilichen Ministerpräsidenten ins Spiel gebracht. Dabei bleibt BSW-Gründerin Wagenknecht auch nach einer Absage von AfD-Chef Kupala. Zu einer möglichen Zusammenarbeit mit der Partei sagte sie im ZDF, dass sie mit jedem gemeinsame Politikmache der Veränderungen durchsetzen wolle. Die AfD habe aber auch eine Reihe von Positionen, die das BSW nicht teile, sagte sie. In Sachen Pünktlichkeit ist es bei der Deutschen Bahn im August ein bisschen besser gelaufen als im Juli und Juni. Laut Bahn kamen gut 54% der Fernzüge ohne größere Verspätung ans Ziel. Damit verfehlt der Konzern sein eigenes Ziel aber weiter deutlich. Suita Sovali berichtet.
9: Die extreme Hitze hat die Bahn im August komplett ausgebremst. Die Technik machte immer wieder Probleme. Züge mussten an vielen Stellen langsamer fahren. Dann kamen noch die vielen Baustellen dazu. Unterm Strich lief es zwar ein bisschen besser als in den vorherigen Monaten, aber noch nicht gut genug. Bahnchefin Paller will, dass in diesem Jahr mindestens 6 von 10 Fernzügen pünktlich fahren.
8: Die deutschen Basketballerinnen stehen bei der Heim-WM in Berlin in der K.O.-Runde. Sie haben mit 83-58 gegen Mali gewonnen. Das nächste Spiel lässt nicht lange auf sich warten. Schon heute Abend geht es gegen Südkorea. In dem Duell entscheidet sich, wer im folgenden Viertelfinale gegen Belgien spielt.
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4: Ich bin Florian Klaus. Wie stehen die Schülerinnen und Schüler in Deutschland da? Heute sollen die neuen PISA-Ergebnisse Klarheit bringen. Schon vorher hat die SPD gefordert, vermögende Menschen zur Finanzierung der Bildung mehr in die Pflicht zu nehmen. Das geht aus einem Beschluss hervor, über den die Neue Osnabrücker Zeitung berichtet. Außerdem fordern die Sozialdemokraten eine schrittweise Gebührenfreiheit für Kitas. Die AfD hat die Landtagswahl in Sachsen-Anhalt klar gewonnen. Zur absoluten Mehrheit hat es aber nicht gereicht. Mehrheiten könnte sie aber zusammen mit dem BSW finden. Die Option zur Zusammenarbeit hat BSW-Gründerin Wagenknecht im ZDF offen gelassen.
5: Wir machen mit jedem gemeinsame Politik, der bereit ist, Veränderungen durchzusetzen, die sich die Menschen in unserem Land wünschen. Und die große Mehrheit möchte nicht, dass alles so weitergeht.
4: Die AfD habe aber eine Reihe von Positionen, die das BSW nicht teile, sagte Wagenknecht. Sie bekräftigte auch noch einmal, dass sie einen überparteilichen Regierungschef für sinnvoll hielte. Dem Vorschlag hat AfD-Chef Chrupalla im ZDF aber eine Absage erteilt.